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1: Ich bin Florian Klaus. Den Abzug von 5000 Soldaten aus Deutschland hatte US-Präsident Trump schon vor einer Weile angekündigt und damit könnte noch nicht Schluss sein. Dem obersten NATO-Kommandeur Grinkewitsch zufolge wollen die USA in den kommenden Jahren weitere Soldaten aus Europa abziehen. Die sollen mit europäischen Streitkräften ersetzt werden. Auch Mittelstreckenwaffen aus den USA sollen anders als geplant vorerst nicht nach Deutschland kommen. Wer die neue Kaufprämie für Elektroautos nutzen will, kann die staatliche Unterstützung jetzt beantragen. Bundesumweltminister Schneider hat das Förderportal freigeschaltet. Das Antragsverfahren läuft ausschließlich digital ab, rückwirkend für Neuzulassungen ab Januar. Tine Klimach berichtet.
2: Viele Interessierte standen offenbar schon in den Startlöchern. Bis zum Ende der Veranstaltung mit Umweltminister Schneider, die gerade mal eine halbe Stunde dauerte, gab es schon über 1.800 Anträge. Die Höhe des Zuschusses hängt von Fahrzeug, Einkommen und Familiengröße ab und kann bei bis zu 6.000 Euro liegen.
1: Die Folgen von Hitze und Trockenheit machen den deutschen Wäldern weiter zu schaffen, aber Bundesagrarminister Reiner zufolge ist ihr Zustand im vergangenen Jahr immerhin nicht schlechter geworden. Er sprach bei der Vorstellung neuer Daten von einer Stabilisierung. Immer noch hat nur jeder fünfte Baum eine volle, gesunde Krone. Positiv ist aber, dass weniger Laub- und Nadelbäume neu abgestorben sind. Die deutsche Fußball-Bundesliga ist schon durch, in der englischen Premier League wird aber noch gespielt. Der FC Arsenal steht dort jetzt schon vor dem letzten Spieltag als Meister fest, nachdem Rivale Manchester City beim FC Bournemouth Punkte liegen gelassen hat. Das Spiel endete 1:1 unentschieden. Die Londoner um den deutschen Nationalspieler Kai Havertz sind damit nach 22 Jahren wieder englischer Meister.
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1: Ich bin Florian Klaus. Der Zolldeal mit den USA soll umgesetzt werden. Vertreter der EU-Staaten und des Europaparlaments haben sich unter anderem darauf geeinigt, Zölle auf US-Industriegüter abzuschaffen. Das hatte die EU im vergangenen Jahr zugesagt, um einen Handelskrieg zu vermeiden. Wegen neuer Zolldrohungen von US-Präsident Trump forderte das Parlament später aber Sicherheiten. In einer anderen Frage gab es keine Einigkeit. Ab wie viel Verspätung sollen Fluggäste entschädigt werden? Die meisten EU-Länder wollen die Ansprüche von Flugreisenden zurückschrauben. Die Mehrheit im Parlament will aber daran festhalten, dass es ab 3 Stunden Verspätung ein Recht auf Entschädigung gibt. Milliarden für Feldbetten und Notvorräte. Bundesinnenminister Dobrindt will die Kapazitäten beim Zivilschutz massiv ausbauen. Das Kabinett soll heute über ein entsprechendes Eckpunktepapier beraten. Es sieht vor, bis 2029 insgesamt 10 Milliarden Euro zu investieren. Dirk Zeitler berichtet.
2: Es geht unter anderem um die Beschaffung von Fahrzeugen, Spezialgeräten und Material für den Notfall. Marode Gebäude sollen instand gesetzt, ehrenamtliche Strukturen gestärkt werden. Im Mittelpunkt steht dabei vor allem das Technische Hilfswerk mit seinen rund 2200 hauptamtlichen THW-Mitarbeitern und etwa 88.000 ehrenamtlichen Helferinnen und Helfern.
1: Vor einer Weile hat der geplante Abzug tausender US-Soldaten aus Deutschland Schlagzeilen gemacht. Jetzt hat der oberste NATO-Kommandeur angekündigt, dass die USA in den kommenden Jahren weitere Truppen aus Europa abziehen wollen. Wann genau das passieren soll, sagte er nicht. Auch weitreichende Mittelstreckenwaffen sollen demnach anders als geplant nicht in Deutschland stationiert werden.
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1: Ich bin Florian Klaus. Guten Morgen. Um einem Handelskrieg aus dem Weg zu gehen, hat die EU im vergangenen Jahr einen Zolldeal mit den USA abgeschlossen. Unter anderem wegen neuer Zolldrohungen von US-Präsident Trump hat das Europaparlament aber bei der Umsetzung gebremst. Vertreter des Parlaments und der EU-Staaten haben sich jetzt darauf geeinigt, wie vereinbart, die Zölle auf US-Industriegüter abzuschaffen. Die Vorteile sollen aber nur gelten, solange sich die USA an ihren Teil des Deals halten. Der Führerschein soll günstiger werden. Dafür will die Bundesregierung heute eine Reform auf den Weg bringen. Die Fahrschulen sollen unter anderem mehr digitalen Unterricht anbieten können. Außerdem beschäftigt sich das Kabinett mit den Plänen von Bundesinnenminister Dobrindt, mehr in den Zivilschutz zu investieren. Bis 2029 sollen 10 Milliarden Euro investiert werden. Die USA wollen sich militärisch wohl weiter aus Europa zurückziehen. Wie der oberste NATO-Kommandeur, der US-General Grinkiewicz, gesagt hat, will das Land in den kommenden Jahren weitere Soldaten zurückholen. Einen Zeitplan nannte er nicht, die Europäer sollen aber genug Zeit bekommen, um die amerikanischen Streitkräfte mit eigenen zu ersetzen. Vor einiger Zeit hatte US-Präsident Trump schon den Abzug von 5000 Soldaten aus Deutschland angekündigt. 2 Wochen nach seinem Transport Richtung Nordsee wurde der als Timmy bekannte Buckelwal tot vor der dänischen Insel Anholt entdeckt. Der Kadaver soll nun doch abtransportiert und nach Möglichkeit obduziert werden, Skandinavien-Korrespondentin Julia Weschenbach berichtet.
2: Der Wal liegt an einem gut besuchten Strand im flachen Wasser, schreibt die dänische Umweltbehörde. Wenn man sich Strömung und Wasserstand dort ansieht, ist es demnach sehr wahrscheinlich, dass er ohne Zutun dort liegen bleibt. Dann allerdings fürchten die Dänen, könnte er Badegäste und Einheimische stören.
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17: Ich bin Anna-Kathrin Mark. Guten Morgen. In Sulzbach haben Einsatzkräfte eine leblose Person aus dem Main geborgen. Wie die Polizeiradio Primavera bestätigt, hat es dort am Nachmittag einen größeren Einsatz gegeben. Ein Spaziergänger sah Medienberichten zufolge etwas Verdächtiges auf dem Wasser treiben und wählte den Notruf. Ob es sich bei der Leiche um den vermissten Schwimmer aus Kleinwaldstadt handelt, ist unklar. In den kommenden Tagen soll die Person obduziert werden. Er soll an einer Tankstelle in Heusenstamm eine Zapfsäule angezündet haben. Deswegen steht ab heute ein 39-Jähriger in Darmstadt vor Gericht. Leon Durst berichtet.
18: Der Fall hat im Sommer 2025 für Aufsehen gesorgt. Medienberichten zufolge wollte der Mann unter Alkoholeinfluss einer Tankstellenmitarbeiterin seine Telefonnummer aufdrängen, die ihm daraufhin ein Hausverbot aussprach. Als Polizeistreifen dazu kamen, soll der Betrunkene das Gelände zwar erst verlassen, etwas später aber mit Benzin zurückgekehrt sein, eine Zapfsäule damit übergossen und diese angezündet haben, so die Anklage. Ein Mitarbeiter konnte gerade noch eine größere Katastrophe verhindern und das Feuer schnell löschen. Der damals 38-Jährige wurde daraufhin festgenommen. Ihm wird versuchter Mord vorgeworfen.
17: In Aschaffenburg werden heute neue Erkenntnisse zum archäologischen Fund an der Willigesbrücke vorgestellt. Die Anlage war vor wenigen Wochen bei Bauarbeiten für das Regenüberlaufbecken entdeckt worden. Sie liegt rund 8 Meter tief im Boden und wurde bisher grob ins 4. Jahrhundert eingeordnet. Fachleute haben die Konstruktion aus Holz, Mörtel und Stein inzwischen genauer untersucht. Die Stadt und die Bodendenkmalpflege informieren heute direkt an der Baugrube über die Ergebnisse. Und alle Nachrichten aus der Welt gibt's wieder zur vollen Stunde.
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12: Ja, heute Nacht hat es zum Teil ganz schön heftig geregnet. Jetzt heute im Laufe des Tages immer wieder mal so leichte Tröpfel angekündigt. Gerade so am Mittag kann es hier und da mal ein bisschen nasser werden. Ansonsten gibt es einen Mix aus Sonne und Wolken. Das Ganze bei Temperaturen von maximal 20, 21 Grad am Nachmittag. Wir hatten eine relativ milde Nacht. Wir haben jetzt schon zweistellige Temperaturen, also zwischen 10 und 14 Grad. Sind es momentan. Und die nächsten Tage wird es jetzt immer wärmer. Morgen bis 23, Freitag, Samstag 28 Grad angekündigt. Teilweise kratzen wir sogar an den 30 Grad am Pfingstwochenende. Super. Und damit ist 6 Uhr.
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13: Ich bin

0: Vertreter der EU-Staaten und des Europaparlaments haben sich unter anderem darauf geeinigt, Zölle auf US-Industriegüter abzuschaffen. Das hatte die EU im vergangenen Jahr zugesagt, um einen Handelskrieg zu vermeiden. Die Zollvorteile für die USA sollen der Einigung zufolge aber nur gelten, solange sie sich auch an ihren Teil des Deals halten. Wegen neuer Drohungen von US-Präsident Trump wollte das Parlament Sicherheiten. In einer anderen Frage gab es keine Einigkeit, ab wie viel Verspätung sollen Fluggäste entschädigt werden. Die meisten EU-Länder wollen die Ansprüche von Flugreisenden zurückschrauben. Die Mehrheit im Parlament will aber daran festhalten, dass es ab 3 Stunden Verspätung ein Recht auf Entschädigung gibt. Milliarden für Feldbetten und Notvorräte. Bundesinnenminister Dobrindt will die Kapazitäten beim Zivilschutz massiv ausbauen. Das Kabinett soll heute über ein entsprechendes Eckpunktepapier beraten. Es sieht vor, bis 2029 insgesamt 10 Milliarden Euro zu investieren. Dirk Zeitler berichtet.
1: Es geht unter anderem um die Beschaffung von Fahrzeugen, Spezialgeräten und Material für den Notfall. Marode Gebäude sollen instand gesetzt, ehrenamtliche Strukturen gestärkt werden. Im Mittelpunkt steht dabei vor allem das Technische Hilfswerk mit seinen rund 2200 hauptamtlichen THW-Mitarbeitern und etwa 88.000 ehrenamtlichen Helferinnen und Helfern.
0: Den Abzug von 5.000 Soldaten aus Deutschland hatte US-Präsident Trump schon vor einer Weile angekündigt und damit könnte noch nicht Schluss sein. Dem obersten NATO-Kommandeur Grinkovich zufolge wollen die USA in den kommenden Jahren weitere Soldaten aus Europa abziehen. Die sollen mit europäischen Streitkräften ersetzt werden. Auch Mittelstreckenwaffen aus den USA sollen anders als geplant vorerst nicht nach Deutschland kommen.
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3: 6:03. Guten Morgen auf den Straßen. Bitte aufpassen auf der A3 Richtung Frankfurt zwischen Marktheidenfeld und Rohrbrunn. Da liegen Gegenstände auf der Fahrbahn rum. Da ist der linke Fahrstreifen aktuell blockiert. Ansonsten alles gut. Geblitzt wird noch am Offenbacher Kreuz Richtung Frankfurt auf der A3. In der Baustelle unter der Brücke in der 60er-Zone. Ansonsten habe ich jetzt alle Blitze erst mal rausgenommen, auch die festen. Ich glaube, auch der am Offenbacher Kreuz ist ja ein fester oder beziehungsweise ein Blitzeranhänger. Wenn ihr jetzt gleich noch irgendwas entdeckt, Staus, Blitzer, dann gerne melden bei mir. Kostenlos natürlich unter der 0800 66 66 400.
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3: Und was sage ich immer? Herzlich willkommen zum Bergfest der Arbeitswoche, Freunde. Gell, schon wieder Mittwoch. Wir begleiten euch in den Tag mit den größten Hits aller Zeiten. Das hier sind 80er, die hört ihr nur bei uns.

Ein bisschen Adele am Morgen, 10 nach 6. Euch allen einen schönen Start in den Mittwoch. Ja, wettermäßig wird es erst so Richtung Wochenende richtig sommerlich. Heute kann es immer wieder mal ein bisschen Regen geben, zeigt das Wetterradar. Und genau deswegen habe ich mir gedacht, ey, warum schicken wir euch eigentlich heute nicht nochmal ins Kino? Seit Vatertag, letzte Woche Donnerstag, läuft ein echt witziger Film. Ein Münchner im Himmel. Der Tod ist erst der Anfang. Vielleicht habt ihr zufällig den Trailer auch entdeckt. Taxifahrer Wiggerl in München stirbt bei einem Autounfall, kommt da oben im Himmel aber nicht so wirklich zurecht und wird dann nochmal zurück auf die Erde gesendet, weil er keine Lust auf Frohlocken hat. Und ja, er lernt einiges dazu. Und wisst ihr was? In diesem Film schicken wir euch, ja, ins Kinopolis, egal in welches. Leo Nein hat gesagt, ach, ihr dürft gehen, wohin ihr wollt. Kinopolis ist kein Problem. Also, wenn ihr jetzt WhatsAppt an die 06021 388 399, dann kriegt ihr Tickets von uns. Von Ein Münchner im Himmel. Der Tod ist erst der Anfang. Also, jetzt her mit eurer WhatsApp und wer weiß, vielleicht melde ich mich heute Morgen noch direkt bei euch und dann dürft ihr heute nochmal ins Kino oder die nächsten Tage. Das ist ein Gutschein, das ist überhaupt kein Problem, könnt ihr theoretisch einlösen, wann ihr Lust habt. WhatsAppt uns, wir sind euer Radio von hier, schönen guten Morgen.

Maledetta Primavera. Da ist unser Name mit drin, das ist gut. 6:20, wir sind euer Wohlfühlradio von hier. Wir sagen euch, was passiert direkt vor der Haustüre. Das ist nicht immer schön. In Sulzbach ist gestern Nachmittag ein lebloser Körper aus dem Main gefischt worden. Die Polizei hat auch einen Verdacht, wer es sein könnte. Alles dazu und alles, was ihr sonst noch wissen sollt zwischen Amorbach und Wächtersbach, gibt's gleich in unserem Nachrichtenüberblick. Schönen Mittwoch zusammen.

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15: Ja, es hat heute Nacht hier und da noch geregnet im Laufe des Tages. Immer wieder mal ein bisschen Tröpfeln angekündigt. Es ist jetzt gebietsweise noch ganz schön grau, aber es gibt auch Auflockerungen heute. Die Temperaturen gehen trotzdem noch ein ganzes Stückchen hoch. Es ist relativ mild, zwischen 10 und 14 Grad habt ihr uns jetzt gemeldet. Bis 20 werden es im Laufe des Tages. Und damit ist es 6:30.
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16: Ich bin Anna-Kathrin Mark. Guten Morgen. In Sulzbach haben Einsatzkräfte eine leblose Person aus dem Main geborgen. Wie die Polizeiradio Primavera bestätigt, hat es dort am Nachmittag einen größeren Einsatz gegeben. Spaziergänger sahen Medienberichten zufolge etwas Verdächtiges auf dem Wasser treiben und wählten den Notruf. Ob es sich bei der Leiche um den vermissten Schwimmer aus Kleinwaldstadt handelt, ist unklar. In den kommenden Tagen soll die Person obduziert werden. Er soll aus Verärgerung an einer Tankstelle in Heusenstamm eine Zapfsäule angezündet haben. Deswegen steht ab heute ein 39-Jähriger in Darmstadt vor Gericht. Leon Durst.
3: Der Fall hat im Sommer 2025 für Aufsehen gesorgt. Medienberichten zufolge wollte der Mann unter Alkoholeinfluss einer Tankstellenmitarbeiterin seine Telefonnummer aufdrängen, die ihm daraufhin ein Hausverbot aussprach. Als Polizeistreifen dazu kamen, soll der Betrunkene das Gelände zwar erst verlassen, etwas später aber mit Benzin zurückgekehrt sein, eine Zapfsäule damit übergossen und diese angezündet haben, so die Anklage. Ein Mitarbeiter konnte gerade noch eine größere Katastrophe verhindern und das Feuer schnell löschen. Der damals 38-Jährige wurde daraufhin festgenommen. Ihm wird versuchter Mord vorgeworfen.
16: In Aschaffenburg werden heute die neuen Erkenntnisse zum archäologischen Fund an der Willigisbrücke vorgestellt. Die Anlage war vor wenigen Wochen bei den Bauarbeiten am Regenüberlaufbecken entdeckt worden. Sie liegt rund 8 Meter tief im Boden und wurde bisher grob ins 4. Jahrhundert vor Christus eingeordnet. Fachleute haben die Konstruktion aus Holz, Mörtel und Stein inzwischen genauer untersucht. Die Stadt und die Bodendenkmalpflege informieren heute direkt an der Baugrube über die Ergebnisse. Und alle Nachrichten aus der Welt gibt's wieder zur vollen Stunde.
15: Dankeschön, Anna.
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15: Gleich 7:03. Guten Morgen. Gute Nachricht von der A3. Bei Rohrbrunn, die Gegenstände sind weggeräumt. Ihr habt wieder freie Fahrt, egal in welcher Richtung ihr unterwegs seid. Ansonsten ist alles gut. Ein Blitzeranhänger steht noch auf der A3 Richtung Frankfurt am Offenbacher Kreuz in der Baustelle in der 60er-Zone. Habt ihr noch was? Habt ihr noch einen Blitzer oder irgendwas anderes? Dann meldet euch gern kostenlos 0800 66 66 400. Das ist die Nummer direkt zu uns ins Studio.
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15: Jawohl! Und kennt ihr das? Es gibt so Songs, die hören sich an wie Weihnachten. Waren sie aber nie, also ein Weihnachtshit. Der hier ist so einer, oder? Alison Moyet, Kling, Klang, Glocken, Klang. Invisible, jetzt bei eurem Wohlfühlradio von hier. Schönen Mittwoch zusammen. Kling,

20 vor 7 mit Radio Primavera in diesem Mittwoch vorm langen Pfingstwochenende, Freunde. Gell? Ja, Pfingsten steht vor der Türe. Falls ihr noch Tipps zum Mac-Gehen braucht, wenn ihr denn nicht in den Urlaub macht oder sowas, schaut mal auf unsere Homepage, da gibt es so viele Veranstaltungen. Gegenlicht ist am Freitag zum Beispiel wieder auf der Burg Wertheim. Das ist immer so eine grandiose Atmosphäre. Solltet ihr euch vormerken, Freitag. In Hößbach ist am Sonntag Bratwurstfest beim Roten Kreuz. Und am Samstag gibt es bei den Kickers in Aschaffenburg ein Benefiz-Promispiel. Da sind so Größen wie Rudi Bommer vor Ort und spielen für einen guten Zweck. Wobei Rudi Bommer hat schon gesagt, ich spiele nicht, ich bin nur Trainer. Ja, aber trotzdem, wird witzig. Mehr Weggeh-Tipps, primavera24.de. Es ist übrigens wahnsinnig witzig, wie viele sich von euch gestern noch gemeldet haben wegen bestimmter Fragen, die man nicht beantworten kann. Warum ist ein Boxring eigentlich viereckig? Das ist sowas, ne? Oder warum gibt's Katzenfutter eigentlich nicht mit Mäusegeschmack? Und mein Highlight, warum drückt man die Knöpfe der Fernbedienung fester, wenn die Batterie leer ist? Und falls ihr auch noch so eine witzige Frage habt, ja, die euch auf den Nägeln brennt, die man einfach nicht beantworten kann, ja, WhatsAppt sie mir doch einfach. Oder ruft an, die Nummer ist dieselbe, 060 21 388 399. Das ist die Nummer zum Kontakt herstellen. Habt jetzt erstmal einen schönen Start in den Mittwoch mit eurem Wohlfühlradio Primavera. Guten Morgen.

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Freunde, das ist wirklich sehr, sehr witzig. Also Dankeschön für eure ganzen Sprüche, die ihr mir jetzt gerade stellt. Also die Fragen zum Beispiel, warum muss man beim Hellseher eigentlich einen Termin machen? Das ist auch ein Highlight für mich. Oder wenn Schwimmen schlank macht, was machen Blauwale dann eigentlich falsch? Also falls ihr auch noch so Sprüche habt, ich bin die heute früh am Sammeln und am Suchen. Ich lache sehr, sehr gerne dementsprechend. WhatsApp mir 060 21 388 399. Ich lache mich jetzt schon, check ich, das wird super. Guten Morgen.

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18: So, heute ist es zum Teil noch ziemlich wolkig, ab und an tröpfelt es im Laufe des Tages auch noch ein bisschen, aber die Temperaturen, die werden ganz okay, so 20 Grad heute in der Spitze und die Temperaturkurve, die geht steil nach oben. Also heute so 20, 21, morgen 24, am Freitag bis 28 Grad. Und bis Pfingstmontag, da können es dann sogar mal über 30 Grad werden. Dazu gibt es viel Sonne und wenn dann überhaupt nur noch ganz harmlose Wolken. Und damit ist 7 Uhr.
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19: Ich bin Fabian Schaffer, guten Morgen. Bei der geplanten Führerscheinreform kommt der nächste Schritt. Das Bundeskabinett will heute entsprechende Pläne von Verkehrsminister Schnieder auf den Weg bringen. Das Ziel, die Fahrschulausbildung soll moderner, digitaler und einfacher werden. Dadurch sollen die Kosten sinken, Ursula Winkler berichtet.
5: Ab dem Jahreswechsel sollen sich Fahrschülerinnen und Schüler zum Beispiel aussuchen können, ob sie die Theorie lieber wie bisher nur in der Fahrschule pauken wollen oder daheim per App. Statt nur im Fahrschulauto zu üben, soll es dann auch möglich sein, bestimmte Fahrten zusammen mit den Eltern zu machen oder in Simulatoren. Wie viele Sonderfahrten nötig sind, soll der Fahrlehrer dann individuell einschätzen.
20: Die EU ist sich weiter uneinig über Entschädigungen für verspätete Flüge. Bei Verhandlungen von

0: Teilnehmern keinen Kompromiss. Während die meisten EU-Länder die Ansprüche von Passagieren zurückschrauben wollen, hält die Mehrheit des Parlaments an der bisherigen Schwelle von 3 Stunden Verspätung fest. Eine Einigung wurde hingegen in Sachen Zolldeals mit den USA erzielt. Nach den Drohungen von US-Präsident Trump verständigten sich Vertreter der Regierungen und des Europäischen Parlaments in der Nacht darauf, Zölle auf US-Industriegüter abzuschaffen und US-Meeresfrüchten sowie Agrarprodukten einen besseren Marktzugang zu gewähren. Im Gegenzug sollen die USA auf die meisten EU-Produkte maximal einen Zoll von 15% erheben. Morgen gibt Bundestrainer Julian Nagelsmann den Kader für die Fußball-WM bekannt. Und schon jetzt sickern erste Details durch. Medienberichten zufolge soll Lennart Karl vom FC Bayern mit dabei sein. Genauso wie der Kölner Said Elmala. Ebenfalls im Aufgebot stehen soll der Dortmunder Felix Metscher und das Stuttgarter Trio Undaf, Leveling und Stiller. Ins Tor soll Manuel Neuer zurückkehren.
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3: Das ist schon toll, so eine Kaderverkündung, wenn man vorher schon alles weiß, gell? 7:03. Guten Morgen auf den Straßen. Es ist alles ruhig heute früh. Kommt bitte gut und sicher an. Ein Blitzeranhänger steht noch am Offenbacher Kreuz Richtung Frankfurt in der 60er. Und falls ihr noch was entdeckt, vielleicht fahrt ihr an einem Blitzer vorbei, vielleicht an einem feststehenden oder an einem Anhänger oder auch an so einem frisch aufgestellten, dann meldet euch. Kostenlos natürlich unter der 0800 66 66 und die 400.
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3: Boah, es ist einiges los gewesen in unserer Region. Die wichtigsten Meldungen von hier, die fassen wir gleich nochmal für euch zusammen, dass ihr top informiert in diesem Mittwoch startet. Und obendrauf legen wir noch die beste Musik. Marvin Gaye jetzt für euch. Gute Masche.

0: 7:10. Mit Radio Primavera wisst ihr Bescheid, was vor der Haustüre passiert. Das sind nicht immer schöne Dinge. Anna-Kathrin Mark aus unserer Nachrichtenredaktion, du hast das Wichtigste mal für uns zusammengefasst.
1: Ja, gestern früh wurde in Hanau eine tote Frau auf einem Parkplatz gefunden. Die Polizei geht von einem Tötungsdelikt aus. Die vermutliche Tatwaffe, ein Messer, wurde inzwischen auch gefunden. Der 23-jährige Tatverdächtige soll heute dem Haftrichter vorgeführt werden. Dann haben Einsatzkräfte gestern Nachmittag in Sulzbach eine leblose Person aus dem Main geborgen. Es könnte sich um den vermissten Schwimmer aus Kleinwaldstadt handeln. Das ist aber noch nicht bestätigt. Und dann haben wir noch einen ziemlich aufsehenerregenden Fall vor Gericht. Ein Mann soll letztes Jahr in Heusenstamm an einer Tankstelle eine Zapfsäule angezündet haben. Und das nur, weil die Tankstellenmitarbeiterin seine Handynummer nicht haben wollte. Angeklagt ist er unter anderem wegen versuchten Mordes.
0: Boah, wie verrückt kann man sein? Dankeschön, Anna. Was noch wichtig ist, gibt's gleich in unserem Überblick um halb.
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hat einen Dream. Ich habe nicht nur einen Dream. Ich habe heute früh beschlossen, ich schicke euch ins Kino, oder? Ja. Es ist 19:07 Uhr. Guten Morgen. Heute ist wettermäßig ja, noch so ein bisschen, Dementsprechend habe ich gesagt, ja, vielleicht habt ihr ja Lust heute Abend auf Kino. Und zwar haben wir Tickets für den Film Ein Münchner im Himmel. Der läuft seit letzten Donnerstag, Vatertag. Eine witzige deutsche Komödie mit Tiefgang am Ende. Ein Münchner Taxifahrer, der Wickerl, stirbt bei einem Autounfall, findet sich im Himmel aber nicht so zurecht mit dem ganzen Frohlocken und so. Dann wird er wieder auf die Erde zurückgeschickt und lernt dann doch noch einiges dazu als Geist. Und wenn ihr euch einen tollen Abend machen wollt mit dem Streifen der Leonine Studios in München, dann WhatsAppt mir euren Namen, Wohnort und am besten das Stichwort Halleluja an die 060 21 388 399. Dann lade ich euch vielleicht noch heute Morgen ins Kino. Ins Kinopolis. Mein Gott, dafür sind die Tickets. Dementsprechend jetzt noch her mit eurer WhatsApp und vielleicht rühre ich mich ja dann bei euch. Jetzt gibt's wunderbare Musik von Vanessa Amorosi bei eurem Wohlfühlradio.

7:23 Uhr, es ist schön. Dankeschön an die ganzen Luja-Sorgis, die ich gerade reinbekomme, weil ihr alle ins Kino wollt. Der Thomas, der hat sich so gemeldet und hat gesagt, ich habe einen Blitzer entdeckt. Mal wieder in der Scharfenburg-Damm, Schillerstraße. Also quasi Durchfahrt, wenn ihr Richtung Goldbach raus wollt, in der 30er-Zone auf Höhe der Turnhalle. Kurz danach wird gerade eingerichtet. Fahrt vorsichtig, passt gut auf euch auf. Bleibt entspannt mit den besten 80ern bei eurem Wohlfühlradio. Schönen Mittwoch zusammen.

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14: Auch wenn es heute mal so ein bisschen tröpfelt, teilweise auch ein bisschen kräftiger regnet und vereinzelt sogar mal ein bisschen blitzen und donnern kann, wir sollten uns das Wetter nicht ganz so schlecht machen. Das ist die Warmfront Inga, die uns jetzt dann bald über Pfingsten das richtig schöne sommerliche Wetter bringt. Also ich sag mal so, 24 bis 28 Grad die nächsten Tage, übers Pfingstwochenende dann sogar an die 30 Grad angekündigt. Ja, das ist der Maisommer, Freunde. Da müssen wir heute jetzt noch durch, ab morgen wird es dann super freundlich und das Wochenende wird ein Traum. Und damit ist 7:30.
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15: Ich bin Anna-Kathrin Mark. Guten Morgen. 10 Tage nach dem Badeunfall bei Großwaldstadt haben Einsatzkräfte jetzt eine leblose Person im Main gefunden. Laut Polizei wurde der Körper am Nachmittag bei Sulzbach entdeckt. Lilly Tunschkoi berichtet.
4: Spaziergänger sehen gestern Nachmittag etwas in der Mitte des Mains treiben. Ihr Gefühl sagt, da stimmt was nicht. Sie wählen den Notruf und schnell wird klar, dass es eine leblose Person ist. Der Notarzt kann nur noch den Tod feststellen. Ob es sich dabei um den vermissten Schwimmer aus Kleinwallstadt handelt, ist noch unklar. Ein Zusammenhang werde aber vermutet, so ein Polizeisprecher. Vor anderthalb Wochen war ein 23-Jähriger im Main untergegangen, als er ans andere Ufer schwimmen wollte. Eine Obduktion in den kommenden Tagen soll Klarheit bringen.
15: Er soll in Heusenstamm eine Zapfsäule mit Benzin übergossen und angezündet haben. Und das nur, weil die Mitarbeiterin seine Handynummer nicht haben wollte. Deshalb steht ein 39-jähriger Mann ab heute vor Gericht. Ein Tankstellenmitarbeiter konnte damals noch Schlimmeres verhindern. Die Staatsanwaltschaft wirft dem Mann wegen seiner Aktion unter anderem versuchten Mord vor. Im Alzenauer Stadtteil Hörstein wird der Startschuss für das Neubaugebiet im Schild gesetzt. Insgesamt soll Platz für 14 Doppelhaushälften und ein Mehrgenerationenprojekt entstehen. Maxi Germann.
16: In vielen Kommunen unserer Region werden neue Bauflächen benötigt. Das Neubaugebiet im Schild im Stadtteil Hörstein soll Platz schaffen, damit auch Alzenau weiter wachsen kann. Das Baugebiet umfasst eine ca. 6000 Quadratmeter große Fläche. Des Weiteren entsteht Raum für ein Mehrgenerationenprojekt. Heute wird der offizielle Spatenstich gesetzt. Die öffentliche Ausschreibung der Baugrundstücke erfolgt dann voraussichtlich im Winter. Ab nächsten Jahr soll es dann mit der Bebauung losgehen.
15: Und alle Nachrichten aus der Welt gibt's wieder zur vollen Stunde.
17: Dankeschön, Anna.
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17: 7.33 Uhr, guten Morgen auf den Straßen. Aktuell alles ruhig, kommt bitte gut an. Geblitzt wird am Offenbacher Kreuz auf der A3 Richtung Frankfurt, ist das in der 60er-Zone, in der Baustelle. Und in Aschaffenburg-Damm auf der Schillerstraße, wenn ihr Richtung Goldbach fahrt, in der 30er-Zone. Vielen Dank euch, falls ihr noch was entdeckt, könnt ihr euch gern melden. Kostenlos 0800 66 66 und die 400.
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17: Wir lachen uns heute schief über Fragen, die man eigentlich nicht beantworten kann. Die sammle ich für euch. Der Peter aus Dambach hat gefragt, warum braucht man beim Hellseher eigentlich einen Termin? Oder warum ist ein Boxring eigentlich quadratisch? Und die Lilly aus Gelnhausen, die fragt, ist eine Fliege ohne Flügel nicht eher eine Laufe? Ich könnte ewig so weitermachen. Habt bitte einen unterhaltsamen Start in den Mittwoch mit eurem Wohlfühlradio von hier. Schönen guten Morgen euch allen.

0: 6 nach halb 8. Euch allen einen schönen guten Morgen. Telefon klingelt. Daniel Fleckenstein hier. Gute Masche.
1: Gute Masche, Flecko. Der Danny hier aus Klahemsbich.
0: Hi, Danny.
1: Pass auf, der Blitzer steht nicht Richtung Goldbach in der Schillerstraße, sondern stadteinwärts, sag ich mal. Nach Damm, an der Shell-Tankstelle.
0: An der Shell, das bedeutet, wenn du quasi Richtung Brücken rausfährst. Ebert, Adenauer und so, ne?
1: Richtig, richtig, genau.
0: Super. Gebe ich weiter, Danny. Danke dir.
1: Mach gut. Ciao, ciao. Tschüss.
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7.39 Uhr mit Radio Primavera in diesem Mittwoch. Schönen guten Morgen. Wenn man Pasta und Antipasti isst, hat man da noch Hunger? Warum laufen Nasen, während Füße riechen? Ist eine Fliege ohne Flügel eine Laufe? Das sind so Fragen, die kann man nicht beantworten, aber die suche ich heute Morgen. Einfach nur aus Spaß, weil es mich wirklich unterhält. Ja? Es gibt aber auch so Fragen, die kann man nicht beantworten, weil sie halt einfach so sind, wie sie sind. Warum macht man die Musik leiser, wenn man rückwärts einparkt zum Beispiel, oder? Warum drückt man die Knöpfe von einer Fernbedienung fester, wenn die Batterie leer ist? Habt ihr zufälligerweise auch noch so eine Frage, so eine Scherz- oder Spaßfrage, wo man weiß, ja, eigentlich kann man sie nicht beantworten. Sie ist unlogisch, aber gleichzeitig auch wieder logisch, ne? Hatten Adam und Eva einen Bauchnabel als die ersten Menschen? Das kann man sich ja auch, also hat, das ist so, ne? Ich finde, dieser heutige Mittwoch ist ein sehr, sehr guter Zeitpunkt dafür. Und falls ihr auch noch was habt, ihr könnt es mir gerne WhatsAppen oder ihr ruft an. Die Nummer ist dieselbe, 06021 388 399, wo wir es übrigens gerade von rückwärts einparken hatten. Erstmal Parkplatz finden, das ist wichtig. Jetzt gibt's den Herbert mit seinem Mambo, seinem Parkplatz-Suchsong. Guten Morgen. Hey.

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0: Last Goodbye, Atomic Kids in um kurz nach 7:45 bei eurem Wohlfühlradio. Guten Morgen. Im Landratsamt Aschaffenburg weht seit gestern Vormittag frischer Wind. Ab jetzt können sich Jugendliche nämlich im Jugendkreistag politisch einbringen. Und das während der Schulzeit. Landrat Alexander Legler.
1: Mit den Schulen haben wir eine Regelung dahingehend getroffen, dass die Schülerinnen und Schüler schulfrei bekommen, wenn sie hier in der Sitzung teilnehmen. Das ist auch wichtig, es soll während der Schulzeit sein und nicht in der Freizeit. Und das ist mit den Schulen geregelt. Dafür bin ich sehr, sehr dankbar. Und das werden wir auch in der Folgezeit so fortsetzen.
0: Und obwohl gestern erst die konstituierende Sitzung, also sozusagen die Gründungsveranstaltung war, in der erstmal alle Formalitäten geklärt werden, haben die Schüler schon ganz viele Themen eingebracht. Zum Beispiel ging es um überfüllte Busse, Suchtprävention oder die Sicherheit auf Skaterplätzen. Clemens Bickert gehört jetzt zum Jugendkreistag und er sagt:
2: Ich fand es gut, dass sich viele beteiligt haben und es hat auch viel Spaß gemacht.
0: Ja, und Spaß ist die Hauptsache, ne? Wenn jetzt auch noch tolle Projekte umgesetzt werden, die die Welt ein kleines bisschen besser machen, ist es umso schöner. Wir sind auf jeden Fall gespannt, was die jungen Leute so alles beschließen. Wir sprechen auch noch gleich ausführlicher drüber, was demnächst so ansteht für den Jugendkreistag. Wir sind euer Radio aus der Region für die Region. Schön, dass ihr dabei seid. Guten Morgen.

Den könnte ich den ganzen Tag hören, weil er einfach wirklich so schön ist. Aus dem Jahr 79 wohlgemerkt. Monty Python um 7.53 Uhr bei eurem Wohlfühlradio. Hier ist der Fleckenstein. Also gehen wir es nochmal durch. Ne? An Pfingsten bei uns wettermäßig über 30 Grad, teilweise 16 Stunden Sonnenschein. Ich habe gerade mal geschaut, türkische Riviera, nur 25 Grad und wechselhaft. Ja, da bleibe ich doch lieber hier, genieße den Sommer. Ja, heute noch mal ein bisschen unbeständig, ab morgen dann hoch Inga bei uns im Primavera-Land und dann wird's richtig toll. Die Badeseen und Freibäder, die werden sicherlich gut voll am Pfingstwochenende bei uns. Ja gut, die sind noch frisch, ne, was die Temperaturen betrifft, maximal 12 Grad, aber vergesst bitte trotzdem nicht, euch genügend einzucremen. Packt schon mal eure Sonnencreme aus, guckt, ob sie noch haltbar ist. Die werdet ihr ab morgen definitiv benutzen müssen. Wir behalten natürlich alles im Blick für euch, ist ja logisch. Schönen guten Morgen wünscht euer Wohlfühlradio Primavera.

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3: Besser später als nie. Es ist noch ein bisschen wolkig im Laufe des Tages, wird es aber hier und da freundlich und die Temperaturen gehen hoch bis auf 20, 21 Grad. Die nächsten Tage super warm, teilweise über 30 Grad angekündigt. Und damit ist kurz nach 8.
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4: Ich bin Fabian Schaffer, guten Morgen. Die Bundesregierung will heute eine Führerscheinreform auf den Weg bringen. Bei den Plänen von Verkehrsminister Schnieder geht es vor allem darum, dass die Fahrerlaubnis günstiger werden soll. Dafür sollen die Fahrschulen unter anderem mehr digitalen Unterricht anbieten und Simulatoren einsetzen können. Vorgesehen sind auch neue Regeln zu Sonderfahrten sowie theoretischen und praktischen Prüfungen. Ein mit dem Ebola-Virus infizierter US-Amerikaner wird auf einer Spezialstation der Berliner Charité versorgt. Der Mann hatte sich in der Demokratischen Republik Kongo angesteckt. Weil der Flug nach Deutschland kürzer ist, baten die US-Behörden um entsprechende Hilfe. Fiona Reinert berichtet.
5: Die Sonderisolierstation der Charité sei die größte Einrichtung dieser Art in Deutschland und auf solche Fälle bestens vorbereitet, heißt es. Zweimal im Monat trainiere das Personal für solche Notfälle. Auf der Station könne die Klinik den Patienten vollständig isoliert behandeln. Laut Gesundheitsministerium werde der Patient jetzt genauestens untersucht. Unterstützen soll dabei auch das nahegelegene Robert-Koch-Institut.
4: Schlechte Nachricht für Thailand-Urlauber. Das Land schränkt die visafreie Einreise für Touristen wieder ein. Das Kabinett hat beschlossen, die erst 2024 eingeführte 60-Tage-Regelung wieder abzuschaffen. Künftig dürfen Besucher aus Deutschland, Österreich und der Schweiz wieder nur noch 30 Tage ohne Visum bleiben. Wer sein Herz-Kreislauf-Risiko deutlich senken will, sollte sich laut einer neuen Studie rund 10 Stunden pro Woche bewegen. Das sind fast viermal so viel, wie die WHO bisher empfiehlt. Forscher haben dafür Daten von mehr als 17.000 Menschen ausgewertet. Bei 10 Stunden Bewegung pro Woche sank das Risiko für Herzinfarkt oder Schlaganfall um mehr als 30%.
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3: Kurz nach 8, guten Morgen. Alles ruhig, kommt bitte gut an, aber geblitzt wird auf der A3 Richtung Frankfurt am Offenbacher Kreuz in der 60er und in der Scharfenburg-Dammschiller-Straße Richtung Ebertbrücke, wenn ihr fahrt in der 30er. Habt ihr noch was? Ihr könnt euch gern melden, kostenlos. 0800 66 66 400.
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3: So, der Tino aus Mieselbach, der hat noch einen witzigen Irrglauben für uns. Die Wurst heißt Bierschinken, schreibt er, obwohl gar kein Bier drin ist. Das ist eine Frechheit. Ja. Mehr witzige Sprüche und auch Fragen, die man nicht beantworten kann. Wenn ihr einen habt, her damit. Einfach WhatsAppen oder anrufen. 060 21 388 399. Euch allen einen guten Start in den Mittwoch. Gute Masche. It's a

0: bisschen Amiga.
1: Um 12 nach 8, euch allen einen schönen guten Morgen. Pfingsten steht auf dem Plan, Freunde. Und wir haben für die ganzen Ronaldos und Messis im Primavera-Land wieder unser Fußballcamp zusammen mit Gary May und seiner Kids Soccer Academy in Hainbuchental und Geiselbach. Nächste Woche im Camp sind noch ein paar wenige Plätze frei und Gary sagt, es lohnt sich dabei zu sein, die Kids werden rundum versorgt.
2: Sie kriegen bei uns die komplette Ausrüstung gestellt über Trikot, Hose, Stutzen, Ball. Mittagessen ist in der Regel auch sehr begehrt und wird gern angenommen. Wir haben Obstpause, die Getränke sind gegeben. Die sind also von morgens um 9.30 Uhr bis 15.30 Uhr sehr gut beschäftigt und bespaßt.
1: Ja. Und anmelden ist ganz einfach.
2: Am besten bewerbt ihr euch über unsere Internetseite www.kidsoccerakademie.de. Da sind alle Termine, alle Infos zu den Camps, zu den Einheiten, die ganzen Inhalte. Sind eigentlich alle Fragen geklärt und ansonsten sind wir natürlich auch per Mail und per Telefon zu erreichen.
1: Ja, und auch für Mechenhardt gibt es noch Plätze, habe ich gerade gesehen. Schaut gerne mal auf unsere Homepage primavera24.de. Weil da haben wir einen Link zu Garys Seite gemacht. Also packt eure Kids ins Primavera Fußballcamp. Wetter wird grandios.
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19 nach 8. Top informiert, Bescheid wissen, was passiert vor der Haustüre. Gestern ist in Sulzbach eine tote Person aus dem Main gefischt worden. So wie es ausschaut, handelt es sich dabei um den vermissten Schwimmer, der an Vatertag in Kleinwallstadt untergegangen war. Alles dazu und auch nochmal alle Details zum Mord gestern in Hanau hört ihr gleich in unserem Nachrichtenüberblick. Bleibt auf jeden Fall bei uns. Dann wisst ihr, was direkt vor der Haustüre passiert. Ist nicht immer gut. Wir bringen uns auf andere Gedanken mit Carlos Santana. Guten Morgen.

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8: So, es ist wolkig, teilweise wird es heute im Laufe des Tages auch nochmal kurz regnen, vielleicht am Nachmittag sogar blitzen und donnern, kurz, aber dazwischen immer wieder Auflockerungen. Und wenn wir das heute überstanden haben, diese 20 Grad, diese durchwachsenen 20 Grad, wird es ab morgen so richtig sommerlich, morgen bis 24, am Pfingstwochenende 28 bis 31 Grad angekündigt. Und damit ist 8:30.
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23: Ich bin Anna-Kathrin Mark. Guten Morgen. 10 Tage nach dem Badeunfall bei Großwaldstadt haben Einsatzkräfte jetzt eine leblose Person im Main gefunden. Laut Polizei wurde der Körper am Nachmittag bei Sulzbach entdeckt. Lilly Tunschkoll berichtet.
24: Spaziergänger sehen gestern Nachmittag etwas in der Mitte des Mains treiben. Ihr Gefühl sagt, da stimmt was nicht. Sie wählen den Notruf und schnell wird klar, dass es eine leblose Person ist. Der Notarzt kann nur noch den Tod feststellen. Ob es sich dabei um den vermissten Schwimmer aus Kleinwaldstadt handelt, ist noch unklar. Ein Zusammenhang werde aber vermutet, so ein Polizeisprecher. Vor 1,5 Wochen war ein 23-Jähriger im Main untergegangen, als er ans andere Ufer schwimmen wollte. Eine Obduktion in den kommenden Tagen soll Klarheit bringen.
23: Er soll in Heusenstamm eine Zapfsäule mit Benzin übergossen und angezündet haben. Und das nur, weil die Mitarbeiterin seine Handynummer nicht haben wollte. Deshalb steht ein 39-jähriger Mann ab heute vor Gericht. Ein Tankstellenmitarbeiter konnte damals noch Schlimmeres verhindern. Die Staatsanwaltschaft wirft dem Mann wegen seiner Aktion unter anderem versuchten Mord vor. Im Alzenauer Stadtteil Hörstein wird der Startschuss für das Neubaugebiet im Schild gesetzt. Insgesamt soll Platz für 14 Doppelhaushälften und ein Mehrgenerationenprojekt entstehen. Maxi Germann.
25: In vielen Kommunen unserer Region werden neue Bauflächen benötigt. Das Neubaugebiet im Schild im Stadtteil Hörstein soll Platz schaffen, damit auch Alzenau weiter wachsen kann. Das Baugebiet umfasst eine ca. 6000 Quadratmeter große Fläche. Des Weiteren entsteht Raum für ein Mehrgenerationenprojekt. Heute wird der offizielle Spatenstich gesetzt. Die öffentliche Ausschreibung der Baugrundstücke erfolgt dann voraussichtlich im Winter. Ab nächsten Jahr soll es dann mit der Bebauung losgehen.
23: Und alle Nachrichten aus der Welt gibt's wieder zur vollen Stunde.
8: Dankeschön, Anna.
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8: 8.33 Uhr, guten Tag auf den Straßen. Aktuell eine Meldung von der A66 Fulda-Frankfurt. Zwischen Schlüchtern Nord und Schlüchtern Süd, da liegt immer noch ein großes Metallteil auf der linken Fahrspur. Bitte fahrt vorsichtig. Ansonsten wird geblitzt auf der A3 Richtung Frankfurt am Offenbacher Kreuz. In der 60er-Zone im Baustellenbereich und in Aschaffenburg-Damm, Schillerstraße Richtung Ebertbrücke vor, wenn ihr fahrt in der 30er, kurz nach der Shell-Tankstelle. Dankeschön, wenn ihr noch was habt, meldet euch kostenlos unter 0800 66 66 400.
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8: So, und jetzt machen wir A Cappella. Komm, wir machen A Cappella. Alle ein großes A. Nee, lass mal die Hausmartins machen. Das ist, glaube ich, besser, oder? Kommt gut in den Mittwoch.

0: What you waiting for? Worauf wartest du noch? Ja, das ist ein gutes Motto gewesen heute früh, ne? 20 vor 9. Seit Vatertag läuft ja so ein schöner Film im Kino von den Leonine Studios in München. Der heißt Ein Münchner im Himmel. Der Tod ist erst der Anfang. Also eine sehr witzige Komödie mit Tiefgang am Ende. Und da schicken wir euch hin, ins Kino. Zu zweit. Bewerbt euch einfach per WhatsApp an die 060 21 38 8399. Eine Nummer davon, die habe ich jetzt gerade gewählt, und zwar die von Anke aus Aschaffenburg. Mal gucken, ob sie rangeht.
1: Philipp?
0: Guten Tag, Anke. Hier ist Daniel Fleckenstein, Radio Primavera.
1: Ach du Jemine, hallo.
0: Ach du Jemine, so nett werde ich selten begrüßt. Anke.
1: Hallo, ich bin im Unterricht.
0: Entschuldigung. Ich wollte dir noch ganz kurz Bescheid sagen. Du darfst ins Kino gehen. Freu dich kurz. Yay!
1: Ich glaub's nicht. Yay, yeah, ich freu mich.
0: Yippie. Und jetzt den Kids liebe Grüße und
1: ja,
0: weitermachen.
1: Gucken jetzt schon.
0: Super. Dann guck weiter und dir eine gute Zeit, und ich melde mich nochmal bei dir. Ja, bis dann.
1: Danke.
0: Tschüss.
1: Dankeschön. Schönen Tag.
0: Jawohl, tschüss.
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Also das ist wirklich einer der größten Klassiker aller Zeiten, oder? Aus dem Jahr 82. Toto und Africa bei eurem Wohlfühlradio Primavera. Warum heißt es Bierschinken, wenn doch gar kein Bier drin ist? Wenn Schwimmen schlank macht, was machen Wale dann falsch? Warum macht heißes Wasser Nudeln weich, aber Eier hart? Ja, das sind so Fragen, die versteht man einfach nicht. Und genau davon gibt's ganz viele. Und ich sammle die heute Morgen für euch, weil es mich einfach amüsiert. Ne? Die Tina aus Freigericht, die hat mich zum Beispiel gefragt, wieso sind Vampire eigentlich immer so gut angezogen, wenn sie doch gar kein Spiegelbild haben? Die sehen sich ja gar nicht. Und der Klaus aus Hanau, Freunde, der hat eine der interessantesten Fragen für mich gestellt. Warum zählt man beim Einschlafen denn Schafe und keine Hunde, Möwen oder Schnecken oder sowas? Wer hat das entschieden, Leute? Naja. Ich guck mal, was sonst noch so von euch reinkommt an verrückten Fragen. Ich amüsiere mich auf jeden Fall prächtig und hoffe, ihr alle habt einen guten Mittwoch mit eurem Radio von hier und dem Boss, Bruce Springsteen.

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15: Ich schaue immer ganz gerne die türkische Riviera jetzt am Pfingstwochenende. Hat es 25 Grad, das ist sehr wechselhaft. Bei uns hat es 31, gefühlte 34 Grad und 16 Stunden Sonne. Ja, Zeno heißt dieses Mai-Sommerhoch. Ab morgen bringt uns warme und stellenweise wirklich heiße Pfingsttage. Nur heute schaut es noch ein bisschen durchwachsen aus. Sonne und Wolken im Wechsel, immer wieder mal Regen heute. Aber ab morgen dann super. Und damit ist es 9 Uhr.
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16: Ich bin Fabian Schaffer. Guten Morgen. Das Bundeskabinett soll heute eine Führerscheinreform auf den Weg bringen. Die Pläne von Verkehrsminister Schnieder zielen darauf, den meist einige tausend Euro teuren Erwerb der Fahrerlaubnis günstiger zu machen. Außerdem will das Kabinett über Vorschläge von Innenminister Dobrindt zur Stärkung des Zivil- und Bevölkerungsschutzes beraten. Sozialleistungen in Deutschland sollen künftig zentral über ein digitales Portal beantragt werden können. Das kündigten Bundesarbeitsministerin Bass und Bundesdigitalminister Wildberger bei T-Online an. Dazu soll heute zunächst eine Expertenkommission ihre Arbeit aufnehmen. Hier soll erarbeitet werden, wie Verwaltungssysteme modernisiert und miteinander verbunden werden können. Der deutsche E-Automarkt ist der größte in Europa. Im vergangenen Jahr stiegen bei uns die Verkaufszahlen um 50% auf die Rekordzahl von 850.000. Das zeigt der neue Elektromobilitätsbericht der Internationalen Energieagentur, der in Paris vorgestellt wurde. Von dort berichtet Michael Evers.
17: Deutschland liegt mit den gestiegenen Verkaufszahlen im Trend, denn auch weltweit hat der Absatz von E-Autos weiter angezogen. Ein Viertel aller rund um den Globus verkauften Neuwagen waren im vergangenen Jahr Elektroautos. Und mit der anhaltenden Blockade der Straße von Hormuz und hohen Benzinpreisen könnte der Trend einen weiteren Schub bekommen, meint die Internationale Energieagentur hier in Paris.
16: Der SC Freiburg möchte heute im größten Spiel der Vereinsgeschichte seinen ersten Europapokaltitel feiern. Im Endspiel der Europa League trifft der SC in Istanbul auf Aston Villa aus der Premier League. Im Falle eines Sieges würde sich Freiburg zum ersten Mal für die Champions League qualifizieren. Anstoß in Istanbul ist um 21 Uhr.
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0: Kreuz Richtung Frankfurt in der 60er und in Aschaffenburg-Damm, Schillerstraße vor Richtung Ebertbrücke, wenn ihr fahrt, in der 30er. Höhe Shell-Tankstelle. So, und wenn ihr noch was habt, meldet euch kostenlos unter 0800 66 66 400.
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0: Ja, und ich habe viele tolle Musik dabei. Gleich gibt's Rosenstolz, außerdem Billy Joel und den Anfang, den machen Simply Red. Die schönsten 90er. Hört ihr natürlich auch bei eurem Wohlfühlradio Primavera. Stars. Schönen guten Morgen.

0: lass es Liebe sein. Liebe ist alles, Rosenstolz, um gleich 8:45 bei eurem Wohlfühlradio Primavera. Seit gestern Mittag können Jugendliche im Kreis Aschaffenburg mehr mitreden, was Politik angeht. Zum ersten Mal ist der Jugendkreisrat im Landratsamt zusammengekommen. Also gestern erstmal, um die ganzen Formalitäten zu klären, aber auch die ersten Themen sind schon eingebracht worden. In Bamberg gibt es diesen Jugendkreistag übrigens schon eine ganze Weile. Ludwig Weiß ist Mitglied, hat die Arbeit gestern mal vorgestellt.
1: Unsere Arbeit kann man sich praktisch so vorstellen, wir sind dreimal im Jahr zu einer Sitzung vom Landrat eingeladen, wo dann Beschlüsse gefasst werden können im Rahmen unseres Etats von 9.000 Euro, wobei dann diese Projekte in monatlichen Teamtreffen dann auch umgesetzt werden und dieser Etat dann beansprucht wird.
0: Und jetzt stellt sich natürlich die Frage, wie geht's für den Aschaffenburger Jugendkreisrat weiter? Landrat Alexander Legler weiß die Antwort.
2: Die nächste Sitzung wird spätestens im Herbst stattfinden, ich hoffe September, Oktober. Dann geht's nicht nur darum, Formalitäten abzustimmen, so wie es heute der Fall ist die Regel bei konstituierenden Sitzungen, sondern dann wollen wir gemeinsam mit den jungen Menschen in die inhaltliche Arbeit einsteigen und erfahren, was die jungen Menschen bewegt, was sie sich wünschen. Und jederzeit können natürlich Wünsche und Anträge gestellt werden, auch außerhalb der regulären Sitzung. Die werden dann in die Tagesordnung aufgenommen für die künftige Sitzung und dann werden wir darüber beraten.
0: Ja, das ist eine sehr, sehr coole Sache für die Jugendlichen. Alles gibt es natürlich auch nochmal zum Nachlesen auf primavera24.de.

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11: Heute sind den ganzen Tag noch ein paar mehr Wolken unterwegs. Ab und an tröpfelt es auch mal ein bisschen. Später kann sogar Blitz und Donner dabei sein, zeigt unser Wetterradar an. Aber die Temperaturen gehen trotzdem hoch. Ist auch jetzt schon echt okay. Zwischen 11 und 16 Grad habt ihr uns gemeldet, bis 20 werden es. Und die Aussichten zeigen ab morgen, ja, da ist dann unser Hoch, unser Sommerhoch am Start. Und genau das sorgt dafür, dass es an Pfingsten zwischen 28 und teilweise 31 Grad hat. Und damit ist es 9:30.
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12: Ich bin Anna-Kathrin Mark. Guten Morgen. In Sulzbach haben Einsatzkräfte eine leblose Person aus dem Main geborgen. Wie die Polizei Radio Primavera mitteilt, haben Spaziergänger den Körper auf dem Main treiben sehen und den Notruf gewählt. Ob es sich um den vermissten Schwimmer aus Kleinwaldstadt handelt, ist noch unklar. In den kommenden Tagen soll die Person obduziert werden, um die Todesursache und Identität zu klären. Nach dem Tod einer 52-Jährigen in Hanau-Lamboy soll der festgenommene Tatverdächtige heute einem Haftrichter vorgeführt werden. Die Frau war gestern Morgen blutüberströmt vor einem Mehrfamilienhaus gefunden worden. Ein 23-Jähriger wurde kurz darauf festgenommen. Maxi Germann.
6: Der Fall gestern hat viele Menschen in Hanau geschockt. Vor einem Mehrfamilienhaus im Stadtteil Lamboy liegt am Morgen eine tote Frau auf einem Parkplatz. Der 23-jährige Tatverdächtige, der selbst den Notruf gewählt haben soll, wird wenig später in der Nähe festgenommen. Er steht unter dringendem Tatverdacht. In welchem Verhältnis der Mann und die Frau zueinander standen und was genau passiert ist, ist weiter noch unklar. Sicher ist bislang nur, der Mann und die Frau kannten sich. Nach Angaben von Staatsanwaltschaft und Polizei sehen ihre Verletzungen so aus, als könnten sie von einem scharfen Gegenstand stammen. Am Tatort wurde später auch ein Messer gefunden. Ob es sich dabei tatsächlich um die Tatwaffe handelt, müssen die Ermittlungen zeigen. Der 23-Jährige soll heute einem Haftrichter vorgeführt werden.
12: In Alzenau-Hörstein fällt heute der Startschuss für ein neues Wohngebiet. Auf einer Fläche von rund 6000 Quadratmetern sollen 14 Doppelhaushälften und ein Mehrgenerationenprojekt entstehen. Die öffentliche Ausschreibung der Baugrundstücke ist voraussichtlich im Winter geplant. Ab dem kommenden Jahr soll dann gebaut werden. Und das passiert heute noch im Primavera-Land. Weil er eine Zapfsäule an einer Heusenstammer Tankstelle angezündet haben soll, steht ein 39-Jähriger vor Gericht. In Miltenberg findet sich der neue Stadtrat zur konstituierenden Sitzung zusammen und in Aschaffenburg findet die vierte Gründermesse statt. Und alle Nachrichten aus der Welt gibt's wieder zur vollen Stunde.
11: Dankeschön, Anna.
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11: 9.33 Uhr. Hallo auf den Straßen, aufpassen auf der A3 Richtung Frankfurt zwischen Weibersbrunn und Bessenbach-Walderschaft. Den Berg runter steht ein defekter LKW blockiert, die Standspuren auch ein Stückchen die rechte Spur. In diesem kurvigen Bereich ist es gefährlich, also aufpassen. Ansonsten alles gut, geblitzt wird auf der A3 Richtung Frankfurt am Offenbacher Kreuz. In der Baustelle der 60er und in Aschaffenburg-Dammschillerstraße Richtung Ebertbrücke, wenn ihr fahrt, in der 30er. Alles recht ruhig heute Morgen. Vielleicht fahrt ihr noch an einem Blitzer vorbei. Dann bitte, bitte meldet euch. Kostenlos natürlich unter der 0800 66 66 400. Dann geben wir es nämlich an alle weiter.
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11: Hallo.

0: 9:40 Uhr. 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Und ich habe jetzt gleich mehrere Anrufe bekommen. Achtung, Fleckstein auf der A45 hoch Richtung Gießen. Es steht wieder der Blitzer zwischen Mainhausen und Kleinostheim nach der Mainbrücke in der Baustelle in der 80er. Da ist der Anhänger wieder geparkt, frisch gewaschen und wahrscheinlich auch den Stick ausgetauscht, dass wieder genug Bilder drauf passen. Fahrt vorsichtig, kommt gut und sicher an euer Ziel.
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0: Chocolate um 10:12 bei eurem Wohlfühlradio Primavera. Wir sind natürlich auch euer Radio von hier, sagen euch, was passiert vor der Haustüre. Am Darmstädter Landgericht sitzt heute ein Mann auf der Anklagebank, der hat im Sommer letzten Jahres eine Tankstelle in Heusenstamm versucht anzuzünden. Und das nur, weil er damals einen Korb von der Kassiererin bekommen hat. Er wollte seine Handynummer abgeben, sie hat sie nicht angenommen. Ja, unsere Reporterin Lili Tunschkoll ist vor Ort.
1: Ja, der polnische Staatsangehörige, der hier angeklagt wird, sitzt total zusammengesackt in seinem Stuhl. Man spürt förmlich, wie nahe ihm dieser Prozess geht. Er ist jetzt seit 2018 hier in Deutschland. Seine Frau und sein einjähriges Kind leben aber noch in Polen. Und sein Alkoholproblem erklärt er durch seinen Vater. Der ist nämlich auch Alkoholiker. Und es könnte sein, dass er dann diese Verhaltensmuster über ihn übernommen hat. Außerdem räumt der Angeklagte seine Klage ein. Also er gesteht und entschuldigt sich auch für diese Tat. Und er sagt ebenfalls aus, dass er keineswegs das Mädchen umbringen wollte, sondern verschrecken wollte. Er hat sich einfach abgewiesen gefühlt und einfach jemanden sich gewünscht, der mit ihm mal spricht. Er fühlt sich hier sehr alleine und diese Wut, die in ihm dann aufkommt, hat er durch diesen Brand loswerden wollen und keinesfalls mit einer Explosion gerechnet.
0: So, danke schön, Lili, für die Einschätzung vom Darmstädter Landgericht. Meld dich, sobald es ein Urteil gibt.
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11: So, sind hier und da noch ganz schön dicke Wolken unterwegs, aber dazwischen gibt es immer wieder Auflockerungen, wobei es heute Nachmittag dann örtlich auch immer wieder mal Regen geben kann, zeigt das Wetterradar an. Die Temperaturen bewegen sich dann trotzdem so bei 20 Grad, jetzt aktuell sind wir noch ein Stückchen drunter, aber trotzdem okay, von euch gemeldet zwischen 11 und 16 Grad. Und die Aussichten zeigen ab morgen schon so 24 Grad und das Wochenende, das Pfingstwochenende wohlgemerkt, wird sommerlich. 28 bis teilweise 31 Grad sind angekündigt. Und damit ist 10 Uhr.
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12: Ich bin Fabian Schaffer. Pünktlichkeit und Deutsche Bahn. Hier liegen Wunsch und Wirklichkeit recht weit auseinander. Bundesverkehrsminister Schnieder hofft dennoch, dass in diesem Jahr das Ziel von mehr als 60% Pünktlichkeit im Fernverkehr erreicht wird, sagte er der FAZ. Katrin Müller berichtet.
13: Im April kam mehr als jeder dritte Fernzug verspätet ans Ziel. Immerhin schon eine deutliche Verbesserung im Vergleich zum Jahresanfang. Verkehrsminister Schnieder sagt, er sei froh, wenn im Fernverkehr über das ganze Jahr eine Pünktlichkeit von über 60% erreicht wird. Auch die Bahn hält an diesem Ziel fest. Als verspätet gilt ein Zug ab einer Verzögerung von 6 Minuten.
14: Die Bundesregierung will heute eine Führerscheinreform auf den Weg bringen. Bei den Plänen von Verkehrsminister Schnieder geht es vor allem darum, dass die Fahrerlaubnis günstiger werden soll. Dafür sollen die Fahrschulen unter anderem mehr digitalen Unterricht anbieten und Simulatoren einsetzen können. Vorgesehen sind auch neue Regeln zu Sonderfahrten sowie theoretischen und praktischen Prüfungen. Der Bundestag berät am Abend über einen Gesetzentwurf der Bundesregierung zum Recht auf Reparatur. Der Entwurf des Bundesjustizministeriums sieht strengere Vorgaben für die Hersteller vor. Waschmaschinen, Geschirrspüler oder Drucker müssen künftig so konstruiert sein, dass man sie reparieren kann, statt jedes Mal neue Geräte zu kaufen. Mit der geplanten Reform soll eine EU-Richtlinie umgesetzt werden. Morgen gibt Bundestrainer Julian Nagelsmann den Kader für die Fußball-WM bekannt. Und schon jetzt sickern erste Details durch. Medienberichten zufolge soll Lennart Karl vom FC Bayern mit dabei sein. Genauso wie der Kölner Said Elmaler. Ebenfalls im Aufgebot stehen soll der Dortmunder Felix Metscher und das Stuttgarter Trio Undaf, Leveling und Stiller. Ins Tor soll Manuel Neuer zurückkehren.
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17: 3 nach 10. Hallo auf den Straßen. Aufpassen auf der A3 Richtung Frankfurt. Zwischen Weibelsbrunn und Bessenbach-Walderschaff steht ein defekter LKW, blockiert den Standstreifen und auch ein Stück die rechte Spur.

0: also kurz nach der Stelltagsstelle, genau, ja, da. Und wenn ihr noch was habt, meldet euch kostenlos unter der 0800 66 66 und die 400.
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21: Ja, da müssen wir heute nochmal durch. Also es ist ein durchwachsener Tag mit Sonne, Wolken, Regen, Wind. Die Temperaturen aber angenehm mit 20 Grad in der Spitze. Die weiteren Aussichten zeigen, ab morgen kommt der Frühsommer. Donnerstag mit 22 Grad, Freitag mit 25 bis 28 und am Wochenende, Pfingstwochenende, langes Wochenende, über 30 Grad. Und damit ist es genau 10:30.
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3: Ich bin Anna-Kathrin Mark. Guten Tag. In Sulzbach haben Einsatzkräfte eine leblose Person aus dem Main geborgen. Wie die Polizeiradio Primavera mitteilt, haben Spaziergänger den Körper auf dem Main treiben sehen und den Notruf gewählt. Ob es sich um den vermissten Schwimmer aus Kleinwaldstadt handelt, ist noch unklar. In den kommenden Tagen soll die Person obduziert werden, um Todesursache und Identität zu klären. Er soll aus Wut eine Zapfsäule an einer Tankstelle in Heusenstamm angezündet haben. Deshalb steht ein 39-Jähriger ab heute vor Gericht. Laut Staatsanwaltschaft wollte der Mann einer Tankstellenmitarbeiterin seine Nummer aufzwingen. Als sie ihm Hausverbot gab, übergoss er eine Zapfsäule mit Benzin und zündete sie an. Ein weiterer Mitarbeiter konnte Schlimmeres verhindern. Primavera-Reporterin Lilly Tunschkoll ist für uns vor Ort in Darmstadt.
8: Der Angeklagte, ein polnischer Staatsangehöriger, sitzt zusammengesackt in seinem Stuhl. Man sieht und spürt förmlich, wie nahe ihm dieser Prozess geht. Im Namen des Anwalts sagt er aus, dass er sich für die Tat entschuldigt. Er sagt ebenfalls aus, dass er das Mädchen keinesfalls verletzen wollte, sondern sie einfach durch seine Wut verschrecken wollte. Seit 2018 ist er jetzt in Deutschland. Seine Frau und sein einjähriges Kind leben aber noch in Polen.
3: Zum Fußball. Da könnte Frammersbach bald einen WM-Fahrer haben. Laut Medienberichten steht der Youngster Lennart Karl wohl im WM-Kader von Trainer Julian Nagelsmann. Der 18-jährige Frammersbacher hatte in seiner Jugend bei der Aschaffenburger Viktoria gekickt und spielt mittlerweile beim FC Bayern. Ob der Traum von der Weltmeisterschaft tatsächlich wahr wird, zeigt sich dann morgen. Da gibt der Bundestrainer seinen offiziellen Kader bekannt. Und das passiert heute noch im Primavera-Land. Nach dem gewaltsamen Tod einer Frau in Hanau wird der 23-jährige Tatverdächtige dem Haftrichter vorgeführt und in Alzenau-Hörstein ist Spatenstich für ein neues Wohngebiet. Und alle Nachrichten aus der Welt gibt's wieder zur vollen Stunde.
22: Danke, Anna.
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22: Hallo auf die Straßen um 10.33 Uhr, die A3 Würzburg-Frankfurt. Zwischen Weibersbrunn und Bessenbach-Walderschaft, da steht ein kaputter LKW. Der Standstreifen ist da blockiert, bitte fahrt vorsichtig. Blitzer A45 Richtung Gießen zwischen Meinhausen und Kleinostheim nach der Mainbrücke in der Baustelle, 80 erlaubt. A3 Richtung Frankfurt am Offenbacher Kreuz, da steht er in der Baustelle. Unter der Brücke so ein Blitzeranhänger, da ist 60 erlaubt. Und Aschaffenburg-Damm, Schillerstraße Richtung Ebertbrücke in der 30er wird auch kontrolliert. Wenn ihr noch was seht, 0800 66 66 400, die kostenlose Nummer.
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13: Ja, und da müssen wir heute noch mal durch. Es gibt viele dicke Wolken, Wind und am Nachmittag hier und da auch immer wieder mal einen Regenschauer. Die Temperaturen aber mild mit 20 Grad in der Spitze. Die weiteren Aussichten zeigen, es regnet ab und die nächsten Tage bleiben dann trocken. Die werden sehr sonnig und vor allem sehr warm. Morgen 22, Freitag bis 28 und am Pfingstwochenende bis über 30 Grad. Und damit ist es genau 11 Uhr.
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14: Ich bin Fabian Schaffer. Der Bundesfinanzhof hat die Grundsteuerreform in Baden-Württemberg für verfassungskonform erklärt. In einem Grundsatzurteil hat das Gericht in München alle Klagen gegen die neue Regelung abgewiesen. Bereits im November hatte der BfH das Bundesmodell bestätigt, das in 11 Bundesländern gilt. 5 Länder, darunter Bayern und Baden-Württemberg, haben eigene Regelungen getroffen. Das Bundeskabinett soll heute eine Führerscheinreform auf den Weg bringen. Die Pläne von Verkehrsminister Schnieder zielen darauf, den meist einige tausend Euro teuren Erwerb der Fahrerlaubnis günstiger zu machen. Schnieder bei Welt TV.
8: Da sind Sie schnell bei 10.000 Euro. Das ist einfach zu viel und die anderen Länder in Europa sind zum Teil deutlich günstiger als wir. Also es geht und wir wollen uns auf den Weg machen, den Führerschein günstiger zu machen.
14: Außerdem will das Kabinett über Vorschläge von Innenminister Dobrindt zur Stärkung des Zivil- und Bevölkerungsschutzes beraten. Um das Herz-Kreislauf-System wirksamer vor Krankheiten zu schützen, könnte deutlich mehr Bewegung nützlich sein als bislang von der Weltgesundheitsorganisation empfohlen. Das hat eine neue Studie ergeben. Erwachsene sollten demnach versuchen, sich etwa 10 Stunden pro Woche zu bewegen, um das Risiko für Herz-Kreislauf-Erkrankungen deutlich zu senken. Die WHO empfiehlt knapp 3 Stunden. Der SC Freiburg möchte heute im größten Spiel der Vereinsgeschichte seinen ersten Europapokaltitel feiern. Im Endspiel der Europa League trifft der SC in Istanbul auf Aston Villa aus der Premier League. Im Falle eines Sieges würde sich Freiburg zum ersten Mal für die Champions League qualifizieren. Anstoß in Istanbul ist um 21 Uhr.
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13: So, hallo auf die Straßen. 11:03 ist es und haben wir eine Meldung von der A3 Würzburg-Frankfurt. Zwischen Weibersbrunn und Bessenbach-Walderschaft, da steht immer noch der kaputte LKW auf dem Standstreifen. Fahrt vorsichtig. Blitzer auf der A45 Richtung Gießen zwischen Meinhausen und Kleinostheim nach der Mainbrücke in der Baustelle. 80 erlaubt. Und in Aschaffenburg-Damm auf der Schillerstraße Richtung Ebertbrücke, wenn ihr fahrt, wird auch kontrolliert. Da ist 30 erlaubt. Wenn ihr noch was seht, lasst uns gerne

0: unterhältst.
1: Der Mittwoch mit Radio Primavera. Es ist Mittwoch, der 20. Mai und gleich ein Thema bei uns. In Sulzbach ist gestern Nachmittag ein lebloser Körper aus dem Main geborgen worden. Die Polizei hat bereits einen Verdacht, um wen es sich handeln könnte. Außerdem ist heute Prozessauftakt zu einem Fall, der sich 2025 in Heusenstamm abgespielt haben soll. Ein Mann soll an einer Tankstelle die Zapfsäule angezündet haben. Deswegen steht er vor dem Landgericht Darmstadt. Ihm wird versuchter Mord vorgeworfen. Alles dazu hört ihr um halb in die Nachrichten und lest ihr natürlich jederzeit auf primavera24.de.

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15: Ja, und da gibt es heute nochmal, ja, so Schmuddelwetter, muss man so sagen. Es gibt viele dicke Wolken, dazwischen auch mal ein bisschen Sonnenschein, aber am Nachmittag auch Regen und Wind. Die Temperaturen aber 20 Grad. Die weiteren Aussichten zeigen, der Frühsommer kommt. Morgen Donnerstag schon mit 23 Grad, Freitag bis 28 und am langen Pfingstwochenende bis über 30 Grad und viel Sonnenschein. Und damit wird das genau halb zwölf.
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16: Ich bin Anna-Kathrin Mark. Guten Tag. Nach dem Tod einer 52-Jährigen in Hanau-Lamboy soll der festgenommene Tatverdächtige heute einem Haftrichter vorgeführt werden. Die Frau war gestern früh blutüberströmt vor einem Mehrfamilienhaus gefunden worden. Ein 23-Jähriger wurde kurz darauf festgenommen. Maxi Germann.
17: Der Fall gestern hat viele Menschen in Hanau geschockt. Vor einem Mehrfamilienhaus im Stadtteil Lamboy liegt am Morgen eine tote Frau auf einem Parkplatz. Der 23-jährige Tatverdächtige, der selbst den Notruf gewählt haben soll, wird wenig später in der Nähe festgenommen. Er steht unter dringendem Tatverdacht. In welchem Verhältnis der Mann und die Frau zueinander standen und was genau passiert ist, ist weiter noch unklar. Sicher ist bislang nur, der Mann und die Frau kannten sich. Am Tatort wurde später auch ein Messer gefunden. Ob es sich dabei tatsächlich um die Tatwaffe handelt, müssen die Ermittlungen zeigen.
16: In Aschaffenburg werden heute neue Erkenntnisse zum archäologischen Fund an der Willigisbrücke vorgestellt. Die Anlage war vor wenigen Wochen bei den Bauarbeiten am Regenüberlaufbecken entdeckt worden. Sie liegt rund 8 Meter tief im Boden und wurde bisher grob ins 4. Jahrhundert vor Christus eingeordnet. Fachleute haben die Konstruktion aus Holz, Mörtel und Stein inzwischen genauer untersucht. Die Stadt und die Bodendenkmalpflege informieren heute direkt an der Baugrube über die Ergebnisse. Tempo 30 bleibt in Hößbach weiter Thema. Die SPD-Fraktion wollte das Tempolimit auf allen innerörtlichen Straßen der Marktgemeinde einheitlich auf 30 senken. Der Gemeinderat hat am Abend aber beschlossen, das Ganze erstmal prüfen zu lassen. Konkret geht es um 3 Straßen in Hößbach und 1 Straße in Feldkahl. Dort soll jetzt untersucht werden, ob Tempo 30 sinnvoll und rechtlich möglich ist. Zum Fußball. Da könnte Frammersbach bald einen WM-Fahrer haben. Laut Medienberichten steht der Youngster Lennart Karl wohl im WM-Kader von Trainer Julian Nagelsmann. Der 18-jährige Frammersbacher hatte in seiner Jugend bei der Aschaffenburger Viktoria gekickt und spielt mittlerweile beim FC Bayern. Ob der Traum von der Weltmeisterschaft tatsächlich wahr wird, zeigt sich dann morgen. Da gibt der Bundestrainer seinen offiziellen Kader bekannt. Und alle Nachrichten aus der Welt gibt's wieder zur vollen Stunde.
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18: Hallo auf die Straßen, es ist 11.32 Uhr und wir gucken mal, was sich da so getan hat auf den Straßen. Naja, auf der A3 Würzburg-Frankfurt, da haben wir immer noch den kaputten LKW auf dem Standstreifen zwischen Weibersbrunn und Bessenbach-Walderschaft. Bitte fahrt hier vorsichtig. Blitzer, 45 Richtung Gießen, zwischen Mainhausen und Kleinostheim. Nach der Mainbrücke steht einer in der Baustelle, 80 erlaubt. Und in Aschaffenburg-Damm auf der Schillerstraße Richtung Ebertbrücke, wenn ihr rüberfahrt, in der 30er-Zone. Wenn ihr noch was entdeckt, 0800 66 66 400 ist die kostenfreie Nummer.
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Vera. Wir gucken noch mal auf die Blitzer um 11:45 auf der A3 Würzburg-Frankfurt, gerade noch mal aktualisiert. Der Blitzanhänger Höhe Offenbacher Kreuz bei der Baustelle in der Tempo-60-Zone und in Hanau auf der Karl-Marx-Straße stadtauswärts, wenn ihr fahrt, wird auch kontrolliert aus einem weißen Auto. Hier ist 40 erlaubt. Also wisst ihr Bescheid, eine gute und vor allem sichere Fahrt jetzt mit dieser Musik von Eros Ramazzotti.

0: Apfelradio. Es ist 10 Minuten vor 12. Zeit hierfür.
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0: Also, wenn ihr an Pfingsten Richtung Gardasee unterwegs seid, dann habt ihr wettertechnisch wirklich alles richtig gemacht. Rund um Lazise, Badolino und Malcesine gibt's Sonne satt und Temperaturen um 30 Grad. Tagsüber entspannt am Wasser sitzen, ein Eis an der Promenade holen oder abends Pizza mit Blick auf den See. Also viel mehr Urlaub geht kaum. Und auch Holland zeigt sich über Pfingsten von seiner schönen Seite an der Nordsee rund um Zandvoort oder Egmond an. See. Erwarten euch angenehme 20 bis 24 Grad mit viel Sonnenschein. Perfekt also für Strandspaziergänge, Fahrradtouren durch die Dünen oder einfach Pommes auf die Hand. Egal ob Gardasee oder Holland, Pfingsten fühlt sich dieses Jahr ziemlich nach Urlaub an, oder?
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0: Ja, und da gibt es heute von allem etwas. Vor allem viele dicke Wolken, Wind, Regen am Nachmittag und hier und da auch so ein bisschen Sonnenschein. Die Temperaturen 20 Grad in der Spitze. Die weiteren Aussichten zeigen, es wird richtig toll. Wir bekommen Sommer im Mai, wird ja auch Zeit, ne? Morgen bei 23 Grad und am Freitag, Samstag, Sonntag und am Montag bei 25 bis 31 Grad. Und damit wird es 12 Uhr.
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23: Ich bin Fabian Schaffer.
7: Das Bundeskabinett hat beschlossen, dass ältere Menschen ihren Personalausweis nicht mehr erneuern müssen. Wer beim letzten Antrag 70 Jahre oder älter war, darf ihn unbegrenzt benutzen. Außerdem muss bei einem Umzug der Wohnort im Reisepass künftig nicht mehr geändert werden. In Kraft treten sollen die Regelungen frühestens in der zweiten Jahreshälfte. Die Bundesanwaltschaft hat in München zwei mutmaßliche chinesische Spione festnehmen lassen. Das Ehepaar mit deutscher Staatsangehörigkeit soll für einen chinesischen Geheimdienst Kontakt zu Wissenschaftlern an deutschen Hochschulen aufgenommen haben. In mehreren Bundesländern fanden Maßnahmen statt, teilte die Karlsruher Behörde mit. Der deutsche E-Automarkt ist der größte in Europa. Im vergangenen Jahr stiegen bei uns die Verkaufszahlen um 50% auf die Rekordzahl von 850.000. Das zeigt der neue Elektromobilitätsbericht der Internationalen Energieagentur, der in Paris vorgestellt wurde. Von dort berichtet Michael Evers.
8: Deutschland liegt mit den gestiegenen Verkaufszahlen im Trend, denn auch weltweit hat der Absatz von E-Autos weiter angezogen. Ein Viertel aller rund um den Globus verkauften Neuwagen waren im vergangenen Jahr Elektroautos. Und mit der anhaltenden Blockade der Straße von Hormuz und hohen Benzinpreisen könnte der Trend einen weiteren Schub bekommen, meint die Internationale Energieagentur hier in Paris.
7: Nach dem Tauchunglück auf den Malediven sind jetzt auch die letzten beiden vermissten Taucherinnen tot geborgen worden. Spezialtaucher haben die Leichen der beiden Italienerinnen aus einer Höhle in 60 Metern Tiefe geholt. Bei dem Unglück vergangene Woche sind insgesamt 6 Menschen ums Leben gekommen, 5 Italiener und ein maledivischer Rettungstaucher.
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11: Hallo auf die Straßen um gleich 9:40. Dann wird nach wie vor die Meldung von der A3 Würzburg-Frankfurt zwischen Weibersbrunn und Bessenbach-Walderschaff. Da blockiert immer noch ein LKW den Standstreifen. Vorsichtig unterwegs sein. So. Blitzer haben wir auf der A3 Richtung Frankfurt und zwar Blitzeranhänger Höhe Offenbacher Kreuz in der Baustelle, da ist 60 erlaubt. A45 Richtung Gießen zwischen Meinhausen und Kleinostheim nach der Mainbrücke in der Baustelle, da ist 80 erlaubt. In Hanau auf der Karl-Marx-Straße statt Auswärtsfahren wird kontrolliert aus einem weißen Auto und das war's. Habt ihr noch was entdeckt? Lasst uns gerne wissen, kostet nichts. 0800 66 66 400.
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11: Hallo zusammen.

mehr auf der Fahrbahn. Bitte, bitte fahrt vorsichtig. B45 Hanau-Friedberg zwischen Bruchköbel und Bruchköbel-Rossdorf. Eine Metallstange auf der Fahrbahn. Bitte fahrt vorsichtig. Ein Blitz haben wir auch noch reinbekommen. Der steht in Aschaffenburg-Damm auf der Schillerstraße. Und zwar gegenüber der Shell-Tankstelle. Das ist eine 30er-Zone. Wenn ihr noch was entdeckt, lasst uns auch gerne wissen. Kostet euch nichts. Unter 0800 66 66 400 hier bei Radio Primavera.

0: der Mittwoch mit Radio Primavera. 20. Mai und da ist heute wirklich einiges los in den Nachrichten. Leider auch viele Themen, die nicht schön sind. Anna-Kathrin Mark hat das Wichtigste für uns nochmal zusammengefasst.
1: Ja, gestern früh wurde in Hanau eine tote Frau auf einem Parkplatz gefunden. Die Polizei geht von einem Tötungsdelikt aus. Die vermutliche Tatwaffe, ein Messer, wurde inzwischen auch gefunden. Der 23-jährige Tatverdächtige soll heute dem Haftrichter vorgeführt werden. Dann haben Einsatzkräfte gestern Nachmittag in Sulzbach eine leblose Person aus dem Main geborgen. Es könnte sich um den vermissten Schwimmer aus Kleinwaldstadt handeln, das ist aber noch nicht bestätigt. Und dann haben wir noch einen ziemlich aufsehenerregenden Fall vor Gericht. Ein Mann soll letztes Jahr in Heusenstamm an einer Tankstelle eine Zapfsäule angezündet haben und das nur, weil die Tankstellenmitarbeiterin seine Handynummer nicht haben wollte. Angeklagt ist er unter anderem wegen versuchten Mordes.
0: Ja, da hat der Prozess heute begonnen und unsere Kollegin Lilly Tunschkoll ist für uns vor Ort und wird uns hier bei Radio Primavera auf dem Laufenden halten. Außerdem könnt ihr natürlich jederzeit nachlesen auf primavera24.de. Da findet ihr alles, was ihr wissen müsst aus der Region.

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3: Ja, heute macht das Wetter nochmal so einen kleinen Übergangstanz. Sonne, dichte Wolken wechseln sich ab. Örtlich Schauer, kurzes Donnerwetter kann auch mal durchziehen. Dazu wird es stellenweise ziemlich windig. Tief Inga mischt noch mit, bringt uns aber schon die Warmfront, die das Wetter jetzt Richtung warm, ja bis heiß umstellt. Heute erstmal bis 21 Grad. Morgen streckt dann hoch Zeno seine Fühle aus Sonne und Wolken bis 24 Grad. Freitag viel Sonne bis 28 Grad und so im langen Pfingstwochenende. Ende wird es sommerlich. Samstag, Pfingstsonntag und Pfingstmontag viel Sonne und über 30 Grad. Und damit wird es 12:30.
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6: Ich bin Vivian Marx. Guten Tag.
16: 10 Tage nach dem Badeunfall bei Großwallstadt haben Einsatzkräfte jetzt eine leblose Person im Main gefunden. Laut Polizei wurde der Körper am Nachmittag bei Sulzbach entdeckt. Anna-Kathrin Mark berichtet.
20: Spaziergänger sehen gestern Nachmittag etwas in der Mitte des Mains treiben. Ihr Gefühl sagt, da stimmt was nicht. Sie wählen den Notruf und schnell wird klar, dass es eine leblose Person ist. Der Notarzt kann nur noch den Tod feststellen. Ob es sich dabei um den vermissten Schwimmer aus Kleinwallstadt handelt, ist noch unklar, aber ziemlich wahrscheinlich, sagt die Polizei im Gespräch mit Radio Primavera. Vor anderthalb Wochen war ein 23-Jähriger im Main untergegangen, als er ans andere Ufer schwimmen wollte. Eine Obduktion in den kommenden Tagen soll Licht ins Dunkel bringen.
16: Er soll aus Wut eine Zapfsäule an einer Tankstelle in Heusenstamm angezündet haben. Deshalb steht ein 39-Jähriger ab heute vor Gericht. Laut Staatsanwaltschaft wollte der Mann einer Tankstellenmitarbeiterin seine Nummer aufzwingen. Als sie ihm Hausverbot gab, übergoss er eine Zapfsäule mit Benzin und zündete sie an. Ein weiterer Mitarbeiter konnte Schlimmeres verhindern. Primavera-Reporterin Lilly Tunschkoll ist für uns vor Ort in Darmstadt.
21: Die ersten beiden Zeugen des Prozesses sind der Freund der Geschädigten und die Geschädigte selbst. Der Angeklagte wäre wohl bereits häufiger Kunde in der Tankstelle gewesen und an jenem Tag mehrmals zur Tankstelle gekommen und wieder gegangen. Er habe die Geschädigte penetrant angestarrt sowie versucht, sie in ein Gespräch zu verwickeln. Während der Aussage der Geschädigten traut sich der Angeklagte kaum, die junge Frau anzusehen. Nun folgen die weiteren Mitarbeiter der Tankstelle sowie die Mutter der Geschädigten.
16: Zum Sport. Da könnte Frammersbach bald einen WM-Fahrer haben. Laut Medienberichten steht der Youngster Lennart Karl wohl im WM-Kader von Trainer Julian Nagelsmann. Der 18-jährige Frammersbacher hatte in seiner Jugend bei der Aschaffenburger Viktoria gekickt und spielt mittlerweile beim FC Bayern. Ob der Traum von der Weltmeisterschaft tatsächlich wahr wird, zeigt sich dann morgen. Da gibt der Bundestrainer seinen offiziellen Kader bekannt. Und alle Nachrichten aus der Welt gibt's wieder zur vollen Stunde.
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23: 12.32 Uhr, hallo auf die Straßen. Gute Meldung von der B45 Hanau-Friedberg zwischen Bruchköbel und Rossdorf. In beide Richtungen ist das Hindernis, die Metallstange, beseitigt. Da habt ihr also zum Glück wieder freie Fahrt. Blitzer haben wir in Aschaffenburg-Damm auf der Schillerstraße gegenüber der Shell-Tankstelle einstehen in der 30er-Zone. Dann auf der A3 Richtung Frankfurt, da steht ein Blitzeranhänger am Offenbacher Kreuz in der Baustelle, 60 erlaubt. Auf der A45 Richtung Gießen zwischen Mainhausen und Kleinostheim nach der Mainbrücke in der Baustelle, auch da, nee, da ist 80 erlaubt. Und in Hanau auf der Karl-Marx-Straße statt auswärts fahrend wird auch kontrolliert aus einem weißen Auto. Wenn ihr noch was seht, 0800 66 66 400, die kostenlose Nummer.
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0: Mit Gio war das in der Primavera Mittag schon. Diese Mittwoch und Pfingsten steht vor der Tür. Und das heißt in Bayern 2 Wochen Pfingstferien. Ja, und falls eure Kids Fußball lieben, wäre das doch vielleicht genau das Richtige. Unser Primavera Fußballcamp. Ah, das geht nämlich wieder an den Start. Gary May ist mit seiner Kids Soccer Academy nämlich wieder unterwegs und macht Halt unter anderem in Hainbuchental und Mechenhardt. Und da steckt richtig was drin. Training, Spaß, eigener Ball, Trikot, Verpflegung und jede Menge Fußball-Action obendrauf. Aber das erzählt er uns selbst.
1: Sie kriegen bei uns die komplette Ausrüstung gestellt über Trikot, Hose, Stutzen, Ball. Mittagessen ist in der Regel auch sehr begehrt und wird gern angenommen. Wir haben Obstpause, die Getränke sind gegeben. Die sind also von morgens um 9.30 Uhr bis 15.30 Uhr sehr gut beschäftigt und bespaßt.
0: Also klingt wirklich toll. Gary, wie ist es? Sieht man eigentlich schon direkt, wer vielleicht mal ein großes Talent wird?
1: Ja, man sieht schon Ansätze auch bei den Kids, auch vor allem, die jetzt auch vielleicht schon länger spielen. Aber bei uns in den Camps haben wir ja, sag ich schon mal, auch mal eine breite Masse, wo man sagt, da sind Kinder dabei, die erst angefangen haben. Manche sind auch in gar keinem Verein. Wir haben Jungs und Mädchen dabei, die wirklich das sehr, sehr gut machen, wo man auch merkt, dass sie das auch öfter schon gemacht haben.
0: Danke, Gary, soweit. Klingt alles toll und alles rund ums Primavera Fußballcamp findet ihr natürlich auch online auf primavera24.de. Also da unbedingt mal durchklicken.

0: Musik von F.R. David bei Radio Primavera. Und da gucken wir nochmal auf die Straße. Wir haben den Blitzer nochmal aktualisiert bekommen. Und zwar den in Aschaffenburg-Damm auf der Schillerstraße gegenüber der Shell-Tankstelle in der Tempo-30-Zone. Wenn ihr noch was seht, Staublitzer, Gegenstände auf der Fahrbahn, lasst uns auch wissen. 0800 66 66 400 ist die Nummer.
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0: Ja, heute ist beim Wetter da oben noch so ein bisschen Sortieren angesagt. Sonne, dicke Wolken teilen sich den Himmel. Zwischendurch kann es mal einen Schauer oder ein kurzes Gewitter geben. Dazu frischt der Wind stellenweise auf. Tief Inga ist also noch unterwegs, schiebt aber schon wärmere Luft zu uns rein. Heute, ja, da landen wir so bei 20 Grad. Morgen übernimmt hoch 10 Uhr langsam das Kommando. Sonne und Wolken im Mix bei 24 Grad. Am Freitag wird es dann deutlich sonniger mit bis zu 28 Grad. Und pünktlich zum langen Pfingstwochenende dreht der Sommer auf. Ja, Samstag, Pfingstsonntag und Pfingstmontag. Viel Sonne und 31 Grad und windgeschützt in der Sonne fühlt sich das sogar noch heißer an. Und damit wird es 13 Uhr.
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15: Ich bin Fabian Schaffer. Der Führerschein soll günstiger und flexibler werden. Das Bundeskabinett hat entsprechende Gesetzespläne von Verkehrsminister Schnieder auf den Weg gebracht. Der sagte bei Welt TV:
16: Wir bauen vor allem Bürokratie ab, wir machen es einfacher, wir schaffen Optionen und dann wird am Ende ein günstigerer und einfacher Führerschein stehen.
15: Konkret sollen Fahrschulen mehr digitalen Unterricht anbieten dürfen, der Fragenkatalog für die Theorieprüfung um ein Drittel schrumpfen und praktische Fahrprüfungen kürzer werden. Die neuen Regeln sollen Anfang 2027 in Kraft treten. Das Bundeskabinett hat außerdem den Weg für den digitalen Personalausweis auf dem Smartphone freigemacht. Mit dem beschlossenen Gesetzentwurf soll ab Januar 2027 eine digitale Brieftasche eingeführt werden. Darin lassen sich dann auch Führerschein und andere Ausweise speichern. Die Nutzung ist freiwillig. Außerdem wurde ein 10-Milliarden-Paket für den Bevölkerungsschutz beschlossen. Bis 2029 soll das Geld unter anderem in Fahrzeuge, Ausrüstung und Gebäude des Technischen Hilfswerks fließen. Die Bundesanwaltschaft hat in München ein Ehepaar als mutmaßliche chinesische Spione festgenommen. Die beiden deutschen Staatsangehörigen sollen für einen chinesischen Geheimdienst Kontakte zu Wissenschaftlern an deutschen Hochschulen geknüpft haben, um an Infos über militärisch nutzbare Hochtechnologie zu kommen. Heute werden sie dem Ermittlungsrichter vorgeführt. Bundestrainer Julian Nagelsmann gibt morgen den WM-Kader bekannt. Laut Medienberichten soll Bayern-Torwart Jonas Urbich als Trainingstorhüter dabei sein. Ein WM-Novum für das DFB-Team. Als Nummer 1 soll Manuel Neuer ins Tor zurückkehren. Stürmer Niklas Füllkrug soll hingegen nicht nominiert werden.
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0: Hallo auf die Straßen, es ist 2:02. Wir haben keine Störungsmeldungen mehr vorliegen. Aber Blitzer. Einer auf der 3 Richtung Frankfurt, da steht ein Blitzeranhänger, Höhe Offenbacher Kreuz. In der Baustelle 60 ist da erlaubt. Auf der A45 Richtung Gießen zwischen Meinhausen und Kleinostheim nach der Mainbrücke steht auch einer in der Baustelle. Da ist 80 erlaubt. In Hanau auf der Karl-Marx-Straße wird kontrolliert, statt auswärts, wenn ihr fahrt, aus einem weißen Auto. Und in Aschaffenburg auf der Schillerstraße gegenüber der Shell-Tankstelle in der 30er ebenfalls. Wenn ihr noch was seht, 0800 66 66 400, die kostenlose Nummer.
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0: Hallo zusammen.

0: mit Kelly Clarkson durch den Mittwoch. 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Ja, im Landratsamt Aschaffenburg, da wird Politik plötzlich deutlich jünger. Denn dort gibt es jetzt einen Jugendkreistag, bei dem sich Jugendliche zwischen 14 und 18 selbst einbringen können. Gestern Vormittag war die erste Sitzung. Und da haben wir uns natürlich erstmal gefragt, Moment mal, vormittags müssten die da nicht eigentlich in der Schule sein? Landrat Alexander Legle hat uns die Antwort darauf gegeben.
1: Mit den Schulen haben wir eine Regelung dahingehend getroffen, dass die Schülerinnen und Schüler schulfrei bekommen, wenn sie hier in der Sitzung teilnehmen. Das ist auch wichtig, es soll während der Schulzeit sein und nicht in der Freizeit. Und das ist mit den Schulen geregelt. Dafür bin ich sehr, sehr dankbar. Und das werden wir auch in der Folgezeit so fortsetzen.
0: Klar, bei der Auftaktveranstaltung sind erstmal die Formalitäten geklärt worden. Und direkt haben die Schüler schon einige Themen eingebracht. Es ging zum Beispiel um überfüllte Busse, Suchtprävention oder die Sicherheit auf Skaterplätzen. Clemens Bickert ist Mitglied im Jugendkreistag und meint:
2: Ich fand es gut, dass sich viele beteiligt haben und es hat auch viel Spaß gemacht.
0: Ja, der Spaß darf natürlich auch nicht fehlen. Und wenn dabei noch Projekte umgesetzt werden, die die Welt ein kleines bisschen besser machen, dann ist es doch umso schöner, oder? Ich bin auf jeden Fall gespannt, was die jungen Leute noch so alles beschließen. Alles zum Nachlesen findet ihr auf primavera24.de.

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20: Ja, heute ist das Wetter noch mal ziemlich launisch. Sonnedichte Wolken wechseln sich ab. Örtlich kann es mal einen Schauer geben oder auch ein kurzes Donnerwetter durchziehen. Dazu wird stellenweise windig. Tief Inga ist noch da, bringt aber schon die warme Luft zu uns. Bis 20, 21 Grad sind drin. Morgen übernehmen dann langsam hoch 10 Uhr. Sonne und Wolken im Mix, 24 Grad. Freitag viel Sonne bei 28 Grad. Und das lange Pfingstwochenende wird sommerlich. Viel Sonne bis 31 Grad. Und damit wird es jetzt halt 2.
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21: Ich bin Vivian Marx. Guten Tag. 10 Tage nach dem Badeunfall bei Großwallstadt haben Einsatzkräfte jetzt eine leblose Person im Main gefunden. Laut Polizei wurde der Körper am Nachmittag bei Sulzbach entdeckt. Anna-Kathrin Mark berichtet.
22: Spaziergänger sehen gestern Nachmittag etwas in der Mitte des Mains treiben. Ihr Gefühl sagt, da stimmt was nicht. Sie wählen den Notruf und schnell wird klar, dass es eine leblose Person ist. Der Notarzt kann nur noch den Tod feststellen. Ob es sich dabei um den vermissten Schwimmer aus Kleinwallstadt handelt, ist noch unklar. Aber ziemlich wahrscheinlich, sagt die Polizei im Gespräch mit Radio Primavera. Vor 1,5 Wochen war ein 23-Jähriger im Main untergegangen, als er ans andere Ufer schwimmen wollte. Eine Obduktion in den kommenden Tagen soll Licht ins Dunkel bringen.
21: In Alzenau-Hörstein wird neuer Wohnraum geschaffen. Heute Vormittag fand der Spatenstich für das Neubaugebiet im Schild statt. Dort sollen künftig 14 neue Doppelhäuser entstehen. Auch ein Mehrgenerationenprojekt ist geplant. Stefan Noll, Bürgermeister von Alzenau, sagte im Primavera-Interview:
23: Die Erschließung geht jetzt los. Wenn alles gut läuft und der Winter nicht zu früh kommt, sollten wir am Ende des Jahres alles mit der Erschließung fertig haben. Also Kanal, Wasser, Strom und Straße ist da. Wir können dann die Vermessung gehen und dann können sich interessierte Bürgerinnen und Bürger so ab Herbst, Winter tatsächlich auch auf die Grundstücke bewerben. Und die Idee ist einfach, ein neues Quartier zu haben, wo man recht günstig für Familien bauen kann. Deshalb auch kleinere Wohneinheiten möglich, dass man keine hohen Baukosten hat, aber dennoch den Wunsch nach einem Eigenheim realisieren kann.
21: Zum Sport. Da könnte Frammersbach bald einen WM-Fahrer haben. Laut Medienberichten steht der Youngster Lennart Karl wohl im WM-Kader von Trainer Julian Nagelsmann. Der 18-jährige Frammersbacher hatte in seiner Jugend bei der Aschaffenburger Viktoria gekickt und spielt mittlerweile beim FC Bayern. Ob der Traum von der Weltmeisterschaft tatsächlich wahr wird, zeigt sich dann morgen. Da gibt der Bundestrainer seinen offiziellen Kader bekannt. Und das passiert heute noch im Primavera-Land. In Miltenberg findet sich der neue Stadtrat zur konstituierenden Sitzung zusammen. Und in Aschaffenburg findet die 4. Gründermesse statt. Und alle Nachrichten aus der Welt gibt's wieder zur vollen Stunde.
24: Danke, Vivian.
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24: 13:32 Uhr, hallo auf die Straßen, die A66 Hanau-Frankfurt. Zwischen Maintal-Bischofsheim und Frankfurt-Bergen-Enkheim, da liegen mehrere große Gummiteile auf der linken Spur. Bitte fahrt hier besonders vorsichtig. Blitzer, A3 Richtung Frankfurt, da steht ein Blitzeranhänger am Offenbacher Kreuz in der Baustelle, 60 erlaubt. Auf der A45 Richtung Gießen zwischen Mainhausen und Kleinostheim nach der Mainbrücke in der Baustelle, 80 erlaubt. In Hanau auf der Karl-Marx-Straße wird kontrolliert, statt auswärts fahrend aus einem weißen Auto. Und in Aschaffenburg-Dahme auf der Schillerstraße gegenüber der Shell-Tankstelle in der 30er auch. Wenn ihr noch was entdeckt, lasst es uns gerne wissen. Kostet nichts, 0800 66 66 400.
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0: So klingt der Mittwoch mit Radio Primavera, 20. Mai und jetzt ist es nicht mehr weit, die Pfingstferien stehen an. Und bevor zu Hause wieder nach 2 Tagen die große Langeweile ausbricht, hätten wir da vielleicht eine Idee. Denn nächste Woche startet wieder unser Primavera Fußballcamp zusammen mit Gary May und seiner Kids Soccer Academy. In Heimbuchenthal zum Beispiel, da gibt es aktuell sogar noch freie Plätze und dort wird nicht einfach nur ein bisschen gekickt, die Kids trainieren, spielen, haben Spaß und werden den ganzen Tag über bestens versorgt.
1: Wir haben da schon ein ganz gutes Programm über die Wochen und auch jeder Tag ist da neu und anders bestückt, sodass die Kinder eigentlich immer Spaß haben, wenig Langeweile. Und bei uns steht gerade bei der Fernfußballschule der Spaß im Vordergrund.
0: So muss es sein. Und anmelden geht ganz easy, ne?
1: Am besten bewerbt ihr euch über unsere Internetseite www.kidssoccerakademie.de. Da sind alle Termine, alle Infos zu den Camps, zu den Einheiten, die ganzen Inhalte, sind eigentlich alle Fragen geklärt und ansonsten sind wir natürlich auch per Mail und per Telefon zu erreichen.
0: Ja, und mal echt, das Timing könnte eigentlich kaum besser sein, oder? Sonne, Ferien und den ganzen Tag draußen Fußball spielen. Auch in Mechenhardt sind aktuell übrigens noch Plätze frei. Alle Infos und den direkten Link zur Anmeldung findet ihr bei uns im Internet auf primavera24.de. Viel Spaß!

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20: Verbuchen wir das heute über, ja, oder unter Übergangstag. Mal Sonne, mal dichte Wolken, örtlich auch mal ein Schauer oder ein kurzes Donnerwetter. Dazu ist es stellenweise ziemlich windig. Tief Inga sorgt heute noch für den etwas wackeligen Übergang. Aber dahinter kommt schon die warme Luft zu uns. Heute 18 bis 21 Grad. Morgen schaut dann hoch 10 Uhr schon mal vorbei. Sonne und Wolken bis 24 Grad. Freitag viel Sonne bei 28 Grad. Und das lange Pfingstwochenende wird richtig sommerlich. nämlich mit bis zu 31 Grad. Der Mai legt also doch noch den Sommerschalter um. Die erste kleine Hitzewelle steht an. Und damit ist es genau 14 Uhr.
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5: Ich bin Dominik Schweiger. Ein Ehepaar in München soll für den chinesischen Geheimdienst Kontakte zu Wissenschaftlern an deutschen Hochschulen geknüpft haben. Angebliches Ziel war es, an militärisch nutzbare Technologie zu kommen. Jetzt hat die Bundesanwaltschaft die zwei mutmaßlichen Spione festnehmen lassen. Pia Wegner mit den Einzelheiten.
10: Die beiden deutschen Staatsbürger tarnten sich als Dolmetscher oder Mitarbeiter eines Autoherstellers. Sie nahmen vor allem Professoren aus den Bereichen Luft- und Raumfahrttechnik, Informatik und künstlicher Intelligenz ins Visier. Einige von ihnen lockten sie sogar nach China, angeblich für zivile Vorträge, die dann aber vor staatlichen Rüstungsunternehmen stattfanden.
5: Der Führerschein soll günstiger werden. Einen entsprechenden Gesetzentwurf hat die Bundesregierung auf den Weg gebracht. Die Reform sieht unter anderem vor, dass Preise und Erfolgsquoten aller Fahrschulen künftig online veröffentlicht werden. Außerdem soll es keine festen Vorgaben mehr geben, was die Anzahl von Sonderfahrten angeht. Die Sicherheitsstandards blieben trotzdem auf höchstem Niveau, so Verkehrsminister Schnieder. Nach der Zeitenwende bei der Bundeswehr soll jetzt auch der Schutz der Bevölkerung für den Verteidigungsfall gestärkt werden. Entsprechende Vorschläge von Bundesinnenminister Dobrindt hat das Kabinett heute ebenfalls auf den Weg gebracht. Geplant ist unter anderem, spezielle Fahrzeuge und Geräte zu beschaffen. Bis 2029 sind dafür 10 Milliarden Euro vorgesehen. Der SC Freiburg möchte heute im größten Spiel der Vereinsgeschichte seinen ersten Europapokaltitel feiern. Im Endspiel der Europa League trifft der SC in Istanbul auf Aston Villa aus der Premier League. Im Fall des Sieges würde sich Freiburg zum ersten Mal für die Champions League qualifizieren. Anstoß in Istanbul ist um 21 Uhr.
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20: Um 2:02 hallo auf die Straßen. Wir haben keine Störungsmeldungen, aber Blitzer. A3 Richtung Frankfurt, da steht ein Blitzeranhänger Höhe Offenbacher Kreuz in der Baustelle. Hier ist 60 erlaubt. In Hanau auf der Karl-Marx-Straße wird kontrolliert, statt auswärts fahrend aus einem weißen Auto und in Aschaffenburg-Damm auf der Schillerstraße gegenüber der Shell-Tankstelle in der 30er ebenfalls. Wenn ihr noch was seht, 0800 66 66 400 ist die kostenfreie Nummer.
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20: Und in dieser Stunde mit Carlos Santana, Lucas Graham und Paul Young.

0: Carlos Santana war das bei Radio Primavera in der Mittagsshow. Und da gucken wir auf Politik und Jugend. Ja, im Landkreis Aschaffenburg bekommt die Politik nämlich gerade einen frischen Nachwuchs. Denn seit gestern gibt's offiziell den neuen Jugendkreistag. Zum ersten Mal sind dort Jugendliche im Landratsamt zusammengekommen, um eigene Ideen und Themen einzubringen. Klar, bei der ersten Sitzung ging's erstmal auch um Organisatorisches. Die ersten Vorschläge und Diskussionen gab's aber direkt dazu. Dazu muss man sagen, ganz neu ist das Konzept nicht. In Bamberg gibt es so einen Jugendkreistag schon länger. Dort ist Ludwig Weiß Mitglied und der war zu Gast und hat mal erzählt, wie die Arbeit dort aussieht.
1: Unsere Arbeit kann man sich praktisch so vorstellen, wir sind dreimal im Jahr zu einer Sitzung vom Landrat eingeladen, wo dann Beschlüsse gefasst werden können im Rahmen unseres Etats von 9.000 Euro, wobei dann diese Projekte in monatlichen Teamtreffen dann auch umgesetzt werden und dieser Etat dann beansprucht wird.
0: Ja, jetzt stellt sich natürlich die Frage, wie geht's denn weiter? Landrat Alexander Legler hat die Antwort.
2: Die nächste Sitzung wird spätestens im Herbst stattfinden. Ich hoffe September, Oktober. Dann geht's nicht nur darum, Formalitäten abzustimmen, so wie es heute der Fall ist, ist die Regel bei konstituierenden Sitzungen, sondern dann wollen wir gemeinsam mit den jungen Menschen in die inhaltliche Arbeit einsteigen und erfahren, was die jungen Menschen bewegt, was sie sich wünschen. Und jederzeit können natürlich Wünsche und Anträge gestellt werden, auch außerhalb der regulären Sitzung. Die werden dann in die Tagesordnung aufgenommen für die künftige Sitzung und dann werden wir darüber beraten.
0: Ja, also mal schauen, welche Ideen und Projekte die Jugendlichen da so bei uns im Landkreis auf den Weg bringen. Die ersten Diskussionen haben jedenfalls gezeigt, Gesprächsstoff gibt's genug. Ihr könnt das alles gerne nochmal nachlesen bei uns im Internet auf primavera24.de.

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15: Ja, heute ist das Wetter noch ein bisschen unentschlossen. Sonne und dichte Wolken wechseln sich ab. Hier und da kann man Schauer und ein Gewitter durchziehen. Dazu wird stellenweise ziemlich windig. Tief Inga zieht noch durch, bringt aber schon die warme Luft mit. Heute bis 21 Grad. Morgen wird's freundlicher. Sonne und Wolken bis 24. Und am Freitag mit viel Sonne und 28 Grad. Und das lange Pfingstwochenende, ja, da kommt der Sommer in Schwung. Viel Sonne bei 31 Grad. Der Mai dreht also deutlich auf Sommer. Und damit wird es 2:30.
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16: Ich bin Vivian Marx. Guten Tag.
3: Nach dem Tod einer 52-jährigen Frau in Hanau-Lamboy sitzt der Tatverdächtige jetzt in Untersuchungshaft. Gegen den 23-Jährigen wurde Haftbefehl wegen des Verdachts des Totschlags erlassen. Maxi Germann mit Einzelheiten.
16: Die Frau war gestern mutmaßlich gewaltsam ums Leben gekommen. Die Staatsanwaltschaft Hanau hatte daraufhin Untersuchungshaft gegen den 23 Jahre alten Tatverdächtigen beantragt. Eine Ermittlungsrichterin erließ jetzt Haftbefehl wegen Totschlags. Der Mann wurde danach in eine Justizvollzugsanstalt gebracht. Die Ermittlungen laufen weiter. Noch ist unklar, was genau passiert ist und was der Hintergrund der Tat sein könnte. Auch das Ergebnis der Obduktion steht noch aus. Am Tatort war die Polizei gestern mit großem Aufwand unterwegs. Unter anderem kamen Drohnen, Diensthunde und technisches Gerät zum Einsatz. Dabei wurde auch ein mögliches Tatmittel sichergestellt. Die Kriminalpolizei sucht weiter nach Zeugen.
3: Ein 39-Jähriger soll im vergangenen Sommer in Heusenstamm eine Zapfsäule angezündet haben. Aus Wut, weil eine Mitarbeiterin ihm offenbar ihre Telefonnummer nicht geben wollte. Deswegen steht er ab heute in Darmstadt wegen Brandstiftung und versuchten Mordes vor Gericht. Lilly Tunschkoll berichtet.
17: Zum Prozessauftakt am Landgericht Darmstadt hat der Angeklagte die Tat gestanden und sich entschuldigt. Laut Staatsanwaltschaft soll der polnische Staatsangehörige eine Mitarbeiterin verbal belästigt und anschließend Benzin über die Zapfsäule gegossen haben. Das Feuer konnte damals schnell von einem Kunden gelöscht werden. Vor Gericht sagte der 39-Jährige, er habe die Frau nicht töten wollen. Er sei wütend gewesen, weil sie seine Telefonnummer abgelehnt habe und habe sie nur erschrecken wollen. In der Verhandlung sagten mehrere Zeugen aus, darunter die betroffene Mitarbeiterin, ihre Mutter, ihr Freund und weitere Mitarbeiter der Tankstelle. Zur Tatzeit soll der Angeklagte rund 2,8 Promille gehabt haben. Der Prozess läuft voraussichtlich noch bis Anfang Juni.
3: Tempo 30 bleibt in Hößbach weiter Thema. Die SPD-Fraktion wollte das Tempolimit auf allen innerörtlichen Straßen der Marktgemeinde einheitlich auf 30 senken. Der Gemeinderat hat am Abend aber beschlossen, das Ganze zunächst prüfen zu lassen. Konkret geht es um 3 Straßen in Hößbach und eine Straße in Feldkahl. Dort soll jetzt untersucht werden, ob Tempo 30 sinnvoll und rechtlich möglich ist. Und alle Nachrichten aus der Welt gibt's wieder zur vollen Stunde.
15: Danke, Vivian.
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18: Hallo auf die Straßen um 14.32 Uhr. Die A3 Frankfurt-Würzburg zwischen Bessenbach-Walderschaff und Weibersbrunn. Reifenteile auf der Fahrbahn vorsichtig unterwegs sein. Das auch auf der A45 Aschaffenburg-Gießen. In der Einfahrt Mainhausen, da liegen Gegenstände und es ragen Bäume auf die Fahrbahn. Also bitte hier besonders vorsichtig unterwegs sein. Blitzer auf der A3 Richtung Frankfurt. Da steht ein Blitzeranhänger Höhe Offenbacher Kreuz in der Baustelle, 60 erlaubt. In Hanau auf der Karl-Marx-Straße statt auswärtsfahren wird kontrolliert und in Aschaffenburg-Damm auf der Schillerstraße gegenüber der Shell-Tankstelle ebenfalls. Hier ist eine 30er-Zone. Wenn ihr noch was seht, 0800 66 66 400, die kostenlose Nummer.
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0: Tom Gregory war das in der Primavera Mittagsshow an diesem 20. Mai. Und da kommen wir zu einer Karriere, die es so nicht oft im Showgeschäft gibt. Cher. Sie wird heute 80 Jahre alt. Mit 16, ja, da ist sie von zu Hause ausgezogen, um sich als Sängerin und Schauspielerin einen Namen zu machen. Und beides hat sie geschafft. Als Sängerin wurde sie vor 2 Jahren in die Rock'n'Roll Hall of Fame aufgenommen und dabei als Ikone und Heldin gefeiert.
1: So iconic, she only needs one name. Cher. This fierce woman is a hero, a true artist, and just about as authentically rock and roll as you can get.
0: Als Schauspielerin hat Cher aber mindestens genauso geglänzt. Das beweist der Oscar, den sie 1988 für ihre Rolle im Film Mondsüchtig bekommen hat.
2: Winner is Cher in Moonsucker.
3: I'm really, really happy. And I don't think that this means that I am somebody, but I guess I'm on my way.
0: So bescheiden, wie sie sich damals bedankt hat, kennen wir Cher ja eigentlich gar nicht, ne? Wenn es darum ging, ihre Träume zu verwirklichen und Chancen zu nutzen, war ihr Motto immer nicht zögern, sondern zugreifen.
4: Should I do this? Should I do this? The hell with it. Do it.
0: Und deshalb macht an ihrem 80. Geburtstag niemand mehr dumme Sprüche über irgendwelche Schönheits-OPs, sondern wir verneigen uns einfach vor dem Lebenswerk einer absoluten Ikone. Cher, jetzt bei Radio Primavera. Happy Birthday!

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15: Heute ist das nochmal eine wechselhafte Angelegenheit mit Sonne, Wolken, Regen und Wind bei bis 20 Grad. Wir spüren da schon die warme Luft. Ja, und ab morgen dann beständiges Hochdruckwetter. Der Frühsommer legt los. Morgen bis 24, Freitag bis 28 Grad, am Samstag sogar bis 31 Grad. Also da kann Pfingsten kommen und auch die ganzen Feste unter freiem Himmel. Es ist 15 Uhr.
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16: Ich bin Dominik Schweiger. Tausende neue moderne Fahrzeuge, Schutzausrüstung und eine medizinische Notfall-Taskforce. Deutschland baut seinen Bevölkerungsschutz weiter aus. Die Pläne dafür hat Bundesinnenminister Dobrindt jetzt vorgestellt. Der Kern des Ganzen?
17: Militärische Verteidigung und zivile Verteidigung, sie müssen eng miteinander verzahnt werden.
16: Bis 2029 will der Bund dafür 10 Milliarden Euro ausgeben. Der Führerschein, der soll günstiger und auch flexibler werden. Das Bundeskabinett hat entsprechende Gesetzespläne von Verkehrsminister Schnieder auf den Weg gebracht. Bei Welt TV hat er gesagt:
18: Wir bauen vor allem Bürokratie ab, wir machen es einfacher, wir schaffen Optionen und dann wird am Ende ein günstigerer und einfacher Führerschein stehen.
16: Unter anderem soll der Theorieunterricht mehr digital stattfinden und der Fragenkatalog für die Theorieprüfung um ein Drittel schrumpfen. Die neuen Regeln sollen Anfang 2027 in Kraft treten. Die Bundesanwaltschaft hat in München ein Ehepaar als mutmaßliche chinesische Spione festgenommen. Die beiden deutschen Staatsangehörigen sollen für einen chinesischen Geheimdienst Kontakte zu Wissenschaftlern an deutschen Hochschulen geknüpft haben, um an Infos über militärisch nutzbare Hochtechnologie zu kommen. Heute werden sie dem Ermittlungsrichter vorgeführt. Bundestrainer Julian Nagelsmann gibt morgen den WM-Kader bekannt. Laut Medienberichten soll Bayern-Torwart Jonas Urbich als Trainingstorhüter dabei sein. Ein WM-Novum für das DFB-Team. Als Nummer 1 soll Manuel Neuer ins Tor zurückkehren. Stürmer Niklas Füllkrug soll hingegen nicht nominiert werden.
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15: Da habe ich eine Meldung für euch von der A3 Richtung Würzburg. Zwischen Bessenbach-Walderschaff und Weibersbrunn ein defekter LKW da auf der Standspur. Dann wird geblitzt, wenn ihr von Feldkahl Richtung Hößbach fahrt, oben auf der Kuppe beim Parkplatz. Das ist am Ende der 70er-Zone. Dann auf der A3 Richtung Frankfurt der Blitzeanhänger beim Offenbacher Kreuz, weiterhin in der Baustelle in der 60er-Zone. In Hanau auf der Karl-Marx-Straße stand auswärts aus einem weißen Auto und noch in Aschaffenburg-Damm auf der Schillerstraße gegenüber der Shell-Tankstelle da im 30er-Bereich. Falls ihr noch einen Blitzer entdeckt, dann meldet mir den sehr gerne. Natürlich auch, wenn ihr noch eine Verkehrsmeldung habt. Einfach anrufen unter der 0800 66 66 400.
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15: Ja, da starten wir jetzt rein in die zweite Wochenhälfte in dieser mittlerweile selten gewordenen 5-Tage-Woche. Ja, es gibt bald schon wieder einige Feiertage und dazu startet jetzt schon der Sommer. Also beschweren können wir uns da eher weniger. Ne? Jetzt schenken wir euch erstmal reinen Wein ein hier mit UB40. Hallo zusammen.

Damit ihr nicht ins Nachmittagstief reinfallt, begleiten wir euch hier mit schöner Wohlfühlmusik, Sleeping Satellite hier bei Primavera. Der ganze Spessart ist schon total in WM-Stimmung, denn es gibt Gerüchte. Und die wollen wir nochmal weiter hier befeuern. Angeblich wird der Youngster Lennart Karl aus Frammersbach in den WM-Kader kommen. Der 18-Jährige ist eh total am Durchstarten, der macht richtig Karriere beim FC Bayern in seiner Jugend. Da hat er noch bei der Aschaffenburger Viktoria gekickt. Das wäre natürlich der Hammer, wenn es Lennart Karl wirklich in den WM-Kader schafft. Ob der Traum von der Weltmeisterschaft für den Frammersbacher wahr wird, morgen werden wir es erfahren, dann gibt Bundestrainer Julian Nagelsmann nämlich seinen offiziellen Kader bekannt und wir halten euch hier natürlich auf dem Laufenden. Jetzt hier One Republic für euch.

0: All in Out hier im Wohlfühlradio Primavera. Und bei uns erfahrt ihr ja immer, was hier alles Wichtiges passiert in der Region. In Alzenau-Hörstein rollen jetzt die Bagger im Wohnbaugebiet im Schild. Ja, was führen die da im Schilde, fragen sich einige. Es wird ein Wohnbaugebiet entstehen mit Platz für 14 Doppelhaushälften und einem Mehrgenerationenhaus. Jetzt war heute der Spatenstich. Aus Tierschutzgründen ist übrigens noch einige Jahre damit gewartet worden, so der Alzenauer Rathauschef Stefan Noll.
1: Wir hatten früher tatsächlich hier einen geschützten Schmetterling. Wir hatten auch eine Schleiereule, die hier gewohnt hat. Für die haben wir einen Ersatzstandort hier im benachbarten landwirtschaftlichen Gehöft gefunden. Und von daher kann alles umgesetzt und bebaut werden.
0: Natürlich ist die Erschließung von seinem Neubaugebiet auch immer mit Kosten verbunden. Wie sieht's damit aus?
1: Also uns kostet die Erschließung Kanalwasserstraße knapp 1,1 Millionen Euro. Die Erschließungskosten werden dann an die Grundstückskäufer umgelegt. Aktueller Bodenrichtwert ist hier in Hörstein um die 560 Euro. Was dann nächstes Jahr der Preis sein wird, das müssen wir im Stadtrat noch entscheiden. Aber mit so einem Grundstückspreis muss man ungefähr hier jetzt in dem Baugebiet rechnen.
0: So der Alzenauer Bürgermeister Stefan Noll. Also wer Interesse hat, im Herbst soll die Erschließung abgeschlossen sein, dann könnt ihr euch voraussichtlich auf so ein Grundstück bewerben und ab kommendem Frühjahr dann bereits bauen. Falls alles nach Zeitplan läuft natürlich. Welche Themen heute noch wichtig sind für euch, das hört ihr dann gleich von meiner Kollegin Vivian Marx um 3:30. Dann gibt's die neue Ausgabe der Primavera Nachrichten. Dann bringen wir uns wieder auf den neuesten Stand.

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1: Es zieht noch ein Regenband durchs Primavera-Land. Es ist weiterhin wechselhaft. Immer mal wieder Sonne zwischen den Wolken bei bis 20 Grad, aber auch mal windig. Und ab morgen wird's dann sommerlich. Am Pfingstwochenende bekommen wir bis 30 Grad. Und damit wird's 3:30.
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3: Ich bin Vivian Marx. Guten Tag. Ein 39-Jähriger soll im vergangenen Sommer in Heusenstamm eine Zapfsäule angezündet haben. Aus Wut, weil eine Mitarbeiterin ihm offenbar ihre Telefonnummer nicht geben wollte. Deswegen steht er ab heute in Darmstadt unter anderem wegen Brandstiftung und versuchten Mordes vor Gericht. Lilly Tunsch-Koll berichtet.
13: Zum Prozessauftakt am Landgericht Darmstadt hat der Angeklagte die Tat gestanden und sich entschuldigt. Laut Staatsanwaltschaft soll der polnische Staatsangehörige eine Mitarbeiterin verbal belästigt und anschließend Benzin über die Zapfsäule gegossen haben. Das Feuer konnte damals schnell von einem Kunden gelöscht werden. Vor Gericht sagte der 39-Jährige, er habe die Frau nicht töten wollen. Er sei wütend gewesen, weil sie seine Telefonnummer abgelehnt habe und habe sie nur erschrecken wollen. In der Verhandlung sagten mehrere Zeugen aus, darunter die betroffene Mitarbeiterin, ihre Mutter, ihr Freund und weitere Mitarbeiter der Tankstelle. Zur Tatzeit soll der Angeklagte rund 2,8 Promille gehabt haben. Der Prozess läuft voraussichtlich noch bis Anfang Juni.
3: Nach dem Tod einer 52-jährigen Frau in Hanau-Lamboy sitzt jetzt der Tatverdächtige in Untersuchungshaft. Gegen den 23-Jährigen wurde Haftbefehl wegen des Verdachts des Totschlags erlassen. Die Frau war gestern mutmaßlich gewaltsam ums Leben gekommen. Die Ermittlungen zu den Hintergründen und zum genauen Ablauf laufen weiter. Am Tatort suchte die Polizei gestern unter anderem mit Drohnen und Diensthunden nach Spuren. Dabei wurde die mögliche Tatwaffe sichergestellt. Das Ergebnis der Obduktion steht noch aus. Tempo 30 bleibt in Hößbach weiter Thema. Die SPD-Fraktion wollte das Tempolimit auf allen innerörtlichen Straßen der Marktgemeinde einheitlich auf 30 senken. Der Gemeinderat hat am Abend aber beschlossen, das Ganze zunächst prüfen zu lassen. Konkret geht es um 3 Straßen in Hößbach und eine Straße in Feldkahl. Dort soll jetzt untersucht werden, ob Tempo 30 sinnvoll und rechtlich möglich ist. Ein Unbekannter soll in Mömmling versucht haben, unerlaubt in ein Tiergehege zu gelangen. Ein Tierpfleger bemerkte den Mann am Abend an einem benachbarten Gehege und sprach ihn an. Daraufhin soll der Unbekannte den Mitarbeiter beleidigt und mit einem Messer bedroht haben. Der Tierpfleger konnte dem Mann das Messer abnehmen, der Unbekannte flüchtete anschließend zu Fuß. Verletzt wurde niemand, auch die Tiere kamen nicht zu Schaden. Die Polizei ermittelt und sucht Zeugen. Und alle Nachrichten aus der Welt gibt's wieder zur vollen Stunde.
1: Danke dir, Vivian.
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1: Auf der A66 Richtung Fulda zwischen Maintal-Dörnigheim und Hanau-West. Aufpassen, auf der linken Spur liegt eine Metallstange auf der Fahrbahn. Dann wird fotografiert, wenn ihr von Feldkahl Richtung Hößbach zu schnell fahrt, oben auf der Kuppe beim Parkplatz. Das ist am Ende der 70er-Zone. Dann auf der A3 Richtung Frankfurt noch der Blitzeranhänger am Offenbacher Kreuz in der Baustelle. In Hanau auf der Karl-Marx-Straße stadtauswärts, da aus einem weißen Auto. Und in Aschaffenburg-Damm auf der Schillerstraße gegenüber der Shell-Tankstelle in der 30er-Zone. Falls ihr jetzt noch was melden könnt, dann ruft uns gerne an unter der 0800 66 66 400. Gute Fahrt!
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0: Möge der Mittwoch mit euch sein. 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Ja, ihr habt's richtig erkannt. Es geht jetzt um Star Wars. Denn nach vielen, vielen Jahren gibt es jetzt wieder einen neuen Kinofilm. Der ist auch auf jeden Fall für die jüngere Generation von Star Wars Fans was. The Mandalorian geht nämlich jetzt auf der Kinoleinwand weiter. Das ist diese Disney Plus Serie, die ist damals zu Beginn der Corona-Pandemie angelaufen. Gefühlt hat da jeder in meinem Freundeskreis zu Hause gehockt. Man konnte ja auch nichts anderes machen, ne? Und hat bei Disney Plus The Mandalorian gestreamt. Und alle haben da auch diesen Baby Yoda total gefeiert und ins Herz geschlossen. Ja, und der ist jetzt auch mit dabei im neuen Star Wars Film. Meine Kollegin Helen Martin hat den Film schon gesehen und gibt uns jetzt mal ihr Fazit.
1: Das Imperium ist gefallen. Die Neue Republik versucht, sich das zu bewahren, was sich die Rebellion erfolgreich erkämpft hat.
2: Hier geht es nicht um Rache. Es geht darum, einen weiteren Krieg zu verhindern.
1: Zur Unterstützung ist Din Djarin da, ein erfahrener mandalorianischer Kopfgeldjäger. Mit dabei sein junger Schützling Grogu.
3: Bevor es losgeht, überprüfst du deine Rüstung. Das Kind wird Jahrhunderte länger leben als ich. Ich werde nicht immer da sein, um ihn zu beschützen.
1: Die beiden bekommen den Auftrag, Rotter den Hutten zu retten.
3: Ich brauche eine Information.
4: Wow, dafür sage ich dir alles, was du willst.
3: Ich suche einen Hutten.
4: Für heute geschlossen, danke.
1: Doch es gibt sie noch, die imperialen Kriegsherren, die in der Galaxis zerstreut sind. Und die versuchen, wieder an die Macht zu kommen.
5: Du wirst leiden, dann ist er dran.
1: Die Mission ist klar.
3: Wir werden jeden Schurken in diesem Kartenspiel ausschalten.
1: The Mandalorian and Grogu. Ich kann nur sagen, das Warten hat sich gelohnt.
0: Na, das klingt doch ganz gut, ne? Gibt 5 von 5 Lichtschwerter für den neuen Film The Mandalorian and Grogu, der neue Star Wars Streifen. Der läuft heute schon an, unter anderem im Kinopolis in Hanau und Aschaffenburg und auch im Schlosstheater Miltenberg.

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Das ist der Mittwochnachmittag. Viele von euch haben schon in den letzten Tagen immer wieder bei uns nachgefragt. Gibt es denn neue Infos zum vermissten Schwimmer aus Kleinwallstadt? In Sulzbach, da haben Einsatzkräfte jetzt eine leblose Person aus dem Main geborgen. Ein Spaziergänger hatte etwas Auffälliges im Wasser entdeckt und den Notruf gewählt. Ob es sich dabei um den vermissten Schwimmer handelt, ist aber noch nicht bestätigt. Die Polizei will die Person in den kommenden Tagen obduzieren lassen. Wir halten euch da natürlich auf dem Laufenden. Und mehr Themen, die heute wichtig sind, dann gleich wieder um 16 Uhr in den Nachrichten.

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13: Jetzt ist eigentlich eine ganz gute Zeit, um eine Runde spazieren oder joggen zu gehen. Gerade kein Regen im Primavera-Land und die Sonne kommt gut durch die Wolken durch. Es kann später dann wieder etwas nass werden. Wir haben Temperaturen zwischen 17 und 20 Grad und ab morgen dann beständiges Wetter. Morgen Sonne und Wolken und ab Freitag dann Sonne pur. Und dann gibt's auch endlich sommerliche Temperaturen, sogar knapp über 30 Grad, dann an Pfingsten, damit 16 Uhr.
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14: Ich bin Dominik Schweiger. Die Bundesregierung will Deutschland besser auf Krisen und mögliche Gefahren vorbereiten. Dafür sollen in den kommenden Jahren 10 Milliarden Euro in den Zivil- und Bevölkerungsschutz investiert werden. Geplant sind unter anderem mehr Geld für das technische Hilfswerk, bessere medizinische Versorgung im Katastrophenfall und zusätzliche Ausrüstung. Hintergrund sind unter anderem der Ukraine-Krieg und die Sorge vor Cyberangriffen oder Sabotage. Die Bundesregierung will außerdem den Führerschein günstiger machen. Künftig soll der Theorieunterricht komplett online möglich sein. Außerdem sollen Fahrschulen flexibler entscheiden können, wie viele Sonderfahrten nötig sind. Beschlossen worden ist außerdem der Weg für eine europäische digitale Brieftasche. Damit sollen sich Bürgerinnen und Bürger künftig europaweit digital ausweisen können, etwa bei Behördengängen oder der Eröffnung eines Bankkontos. In München ist ein Ehepaar festgenommen worden, das für China spioniert haben soll. Die beiden sollen gezielt Kontakt zu Wissenschaftlern an deutschen Hochschulen aufgenommen haben. Mehr von Thomas Thronfeld.
15: Sie gaben sich als Dolmetscher aus oder als Mitarbeiter von Autofirmen und machten sich so an die Wissenschaftler ran. Vor allem Lehrstuhlinhaber für die Bereiche Luft- und Raumfahrttechnik, Informatik oder künstliche Intelligenz. Einige der Opfer lockten sie nach China, angeblich um Vorträge vor Experten zu halten. Tatsächlich gehörten die angeblich zivilen Experten aber dann zu staatlichen chinesischen Rüstungsunternehmen. Und die nahmen die Infos über militärisch nutzbare Hochtechnologie, wie es heißt, natürlich gerne auf.
14: Der SC Freiburg möchte heute im größten Spiel der Vereinsgeschichte seinen ersten Europapokaltitel feiern. Im Endspiel der Europa League trifft der SC in Istanbul auf Aston Villa aus der Premier League. Im Fall des Sieges würde sich Freiburg zum ersten Mal für die Champions League qualifizieren. Anstoß in Istanbul ist um 21 Uhr.
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17: Jetzt haben wir es kurz nach vier auf der A3 Richtung Würzburg. Immer noch der defekte LKW zwischen Wessenbach-Walderschaff und Weibersbrunn auf dem Standstreifen. Dann wird geblitzt, wenn ihr von Mömmlingen Richtung Eisenbach fahrt am Ortsausgang. Wenn ihr von Feldkahl Richtung Hörsbach fahrt über den Karlgrund-Highway oben auf der Kuppe beim Parkplatz in der 70er-Zone und in Aschaffenburg-Damm auf der Schillerstraße gegenüber der Shell-Tankstelle in der 30er-Zone. Könnt ihr noch was ergänzen? Dann gerne anrufen bei uns. 0800 66 66 400. Gute Fahrt.
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17: Ja, kurzes Päuschen, mal einlegen, ja, mal durchatmen, vielleicht mal ein bisschen in die Sonne setzen, wenn die denn bei euch gerade durch die Wolken kommt. Und dazu gönnt ihr euch die beste Wohlfühlmusik im wahrsten Sinne des Wortes jetzt hier. The Best von Tina Turner für euch.

Mit Michael Jackson bringen wir euch in Richtung Mittwochfeierabend. Ja, und das lange Pfingstwochenende ist auch gar nicht mehr weit weg. Hier ist Radio Primavera. Der Veranstaltungskalender über Pfingsten ist voll. Und alle, die so ein Fest organisieren, die werden beim Blick in die Wetter-App auch gute Laune kriegen. Ja, also wird richtig sommerlich, warm und sonnig. Und das heißt, perfektes Wetter, um draußen was zu machen und auf den vielen Festen zu feiern. Ein richtiges Highlight auf jeden Fall jetzt am Freitag wieder Gegenlicht. Die treten auf der Burg Wertheim auf. Mega Atmosphäre da oben, gerade abends mit Blick über die Stadt. In Aschaffenburg ist dann wieder das Fidelio Waldfest am Wochenende. In Westerngrund auch das Waldfest am Steinbruch. Da könnt ihr euch im Schatten der Bäume abkühlen. Und am Sonntag gibt's in Hößbach wieder das Bratwurstfest vom Roten Kreuz. Außerdem wird noch gefeiert in Rückschibbach und Zellhausen. In Freigericht Horbach, da gibt's wieder das Pfingst Open Air vom Musikverein Horbach. Und am Samstag bei den Kickers Aschaffenburg, da findet noch ein Benefiz-Promispiel statt. Mit dabei zum Beispiel Rudi Bommer und weitere bekannte Fußballnasen. Alles für den guten Zweck. Ihr findet ganz viele Ausgehtipps bei uns online natürlich für euer langes Wochenende. Klickt euch mal rein auf primavera24.de.

0: Euer Wohlfühlradio Primavera mit Roxette um 20 nach 4. Ihr habt es vielleicht mitbekommen, die Bauarbeiten am Regenüberlaufbecken in Aschaffenburg werden länger dauern. Dort ist nämlich was ausgebuddelt worden. Ja, etwas aus dem 4. Jahrhundert, ein archäologischer Fund. Die haben so Balken gefunden, eine Konstruktion aus Holz, Mörtel und Stein. Dr. Stefanie Berg von der Bodendenkmalpflege, die kann uns das mal genauer beschreiben.
1: Dieses Bauwerk besteht aus mehreren Lagen Eichenbalken, die dicht nebeneinander gesetzt sind, in insgesamt 3 Lagen, was für eine außerordentliche Stabilität spricht. Und zusätzlich ist unter der untersten Balkenlage ist auch eine mächtige Steinschüttung gepackt. Das ist ja selten. Also es gibt wirklich, das kann man auf jeden Fall sagen, unglaublich selten, so gut erhalten latinzeitliche Hölzer. Also das ist unglaublich selten.
0: Ja, die ist ganz aufgeregt, ne, die Frau Dr. Berg. Ihr könnt euch den Fund mal auf primavera24.de anschauen. Und deshalb wird der Bauplan jetzt angepasst. Schon verrückt, ne, wenn solche Schätze da jahrhundertelang im Boden schlummern. Wer weiß, was die noch so alles finden. Also so ein Dinosaurierknochen, das wäre natürlich jetzt eine Sensation, ne? Ja, sollte sich da noch was tun, wir halten euch auf dem Laufenden, auch wie es dann mit den Bauarbeiten beim Regenüberlaufbecken in Aschaffenburg vorangeht. Gleich wieder die neue Ausgabe der Nachrichten für euch.

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18: Es kann jetzt heute hier und da noch ein bisschen regnen. Temperaturen bei maximal 20 Grad. Ansonsten ein Mix aus Sonne und Wolken. Morgen dann meistens trocken, aber auch noch einige Wolken da, aber auch schon wärmer mit bis 23 Grad. Und dann ab Freitag wird's frühsommerlich 26 bis 30 Grad dann übers Pfingstwochenende. Also da kriegen wir auch endlich mal Badewetter bei uns. Und damit ist es kurz nach 4:30.
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19: Ich bin Vivian Marx, guten Tag. Nach dem Tod einer 52-jährigen Frau in Hanau-Lamboy sitzt jetzt der Tatverdächtige in Untersuchungshaft. Gegen den 23-Jährigen wurde Haftbefehl wegen des Verdachts des Totschlags erlassen. Die Frau war gestern mutmaßlich gewaltsam ums Leben gekommen. Die Ermittlungen zu den Hintergründen und zum genauen Ablauf laufen weiter. Am Tatort suchte die Polizei gestern unter anderem mit Drohnen und Diensthunden nach Spuren. Dabei wurde die mögliche Tatwaffe sichergestellt. Das Ergebnis der Obduktion steht noch aus. Schüsse aus einem Fenster in der Aschaffenburger Innenstadt. Zwei Männer sind dabei verletzt worden. Am Abend war eine Gruppe in der Würzburger Straße unterwegs, um an Haustüren Verkaufsgespräche zu führen. Nach einem Streit soll ein 46-Jähriger aus seiner Wohnung heraus mehrfach mit einer Luftdruckpistole auf die Gruppe geschossen haben. Die Polizei nahm den Mann kurz darauf widerstandslos fest. In seiner Wohnung fanden die Beamten unter anderem die mutmaßliche Tatwaffe, Munition und mehrere Cannabispflanzen. Ein Unbekannter soll in Mömmling versucht haben, unerlaubt in ein Tiergehege zu gelangen. Ein Tierpfleger bemerkte den Mann am Abend an einem benachbarten Gehege und sprach ihn an. Daraufhin soll der Unbekannte den Mitarbeiter beleidigt und mit einem Messer bedroht haben. Der Tierpfleger konnte dem Mann das Messer abnehmen, der Unbekannte flüchtete anschließend zu Fuß. Verletzt wurde niemand, auch die Tiere kamen nicht zu Schaden. Die Polizei ermittelt und sucht Zeugen. In Alzenau-Hörstein wird neuer Wohnraum geschaffen. Heute Vormittag fand der Spatenstich für das Neubaugebiet im Schild statt. Dort sollen künftig 14 neue Doppelhäuser entstehen. Auch ein Mehrgenerationenprojekt ist geplant. Stefan Noll, Bürgermeister von Alzenau, sagte im Primavera-Interview:
20: Die Erschließung geht jetzt los. Wenn alles gut läuft und der Winter nicht zu früh kommt, sollten wir am Ende des Jahres alles mit der Erschließung fertig haben. Also Kanal, Wasser, Strom und Straße ist da. Wir können dann die Vermessung gehen und dann können sich interessierte Bürgerinnen und Bürger so ab Herbst, Winter tatsächlich auch auf die Grundstücke bewerben. Und die Idee ist einfach, ein neues Quartier zu haben, wo man recht günstig für Familien bauen kann. Deshalb auch kleinere Wohneinheiten möglich, dass man keine hohen Baukosten hat, aber dennoch den Wunsch nach einem Eigenheim realisieren kann.
19: Und alle Nachrichten aus der Welt gibt's wieder zur vollen Stunde.
18: Danke dir, Vivi.
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18: Auf der B469 in Richtung Miltenberg zwischen Stockstadt und der Abfahrt auf die B26. Gegenstände liegen da auf der Fahrbahn. Bitte vorsichtig fahren. Dann wird geblitzt. Meinhausen-Zellhausen in der Ortsdurchfahrt Richtung Babenhausen bei der Bushaltestelle aus einem grauen Van in der 30er-Zone. Mömmlingen Richtung Eisenbach am Ortsausgang. Und wenn ihr von Feldkalle Richtung Hösbach fahrt, oben auf der Kuppe beim Parkplatz, da in der 70er-Zone.
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Hier ist Primavera mit Amy Winehouse am Mittwochnachmittag. So, jetzt habe ich eine schöne Geschichte. Die ist aber nicht ganz so appetitlich. Liebe Biertrinker, ihr müsst jetzt ganz stark sein. Die TU München hat jetzt Bier gebraut und zwar mit gereinigtem Abwasser. Das klingt erstmal ein bisschen eklig, oder? Das ist auch kein Scherz. Fürs Bierbrauen, da braucht man ja Wasser. Und weil diese Ressource immer wertvoller wird, weil der Grundwasserspiegel sinkt, haben die Experten von der TU da einfach das Abwasser so stark gereinigt, dass es am Ende Trinkwasserqualität hatte. Und das ist dann zum Bierbrauen verwendet worden. Und dieses Bier, das ist dann auch beim Münchner Frühlingsfest verköstigt worden. Frage an euch. Würdet ihr das trinken, wenn ihr wüsstet, dass da gereinigtes Abwasser drin ist? Ja, da bekommt die Aussage, das Bier ist pisswarm, mal eine ganz neue Bedeutung, ne? Und das Thema Wasserrecycling wird in Zukunft definitiv eine große Rolle spielen, aber wahrscheinlich wohl nicht unbedingt im Bierglas. Das ist jetzt die beruhigende Nachricht. Das war da nur mal ein Test da in München. So, jetzt bringen wir euch hier ganz geschmackvoll in Richtung Feierabend shoppen. Hier mit der schönsten Wohlfühlmusik. Cool and the Gang habe ich jetzt hier für euch bei Radio Primavera.

0: Gleich habe ich hier Sheena Easton und Barry White für euch im Wohlfühlradio. Wir haben es 10 vor 5.
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0: Heute wird's ernst für Freiburg. Der SC steht am Abend im Europa-League-Finale gegen Aston Villa. Anpfiff um 21 Uhr in Istanbul. Für Freiburg geht es um den ersten großen europäischen Titel der Vereinsgeschichte und um den Einzug in die Champions League. Spannend wird's dann vor allem morgen beim DFB. Bundestrainer Julian Nagelsmann gibt dann nämlich endlich den WM-Kader bekannt. Und es gibt ja schon Gerüchte, dass der FC Bayern-Youngster aus dem Spessart mit dabei ist, Lennart Karl aus Frammersbach. Der hat ja auch mal bei Viktoria Aschaffenburg gespielt und hat jetzt schon eine steile Fußballkarriere hingelegt mit seinen jungen 18 Jahren. Die WM-Teilnahme wäre natürlich der Oberhammer. Offiziell bekannt gegeben wird die Mannschaft für die Weltmeisterschaft dann morgen um 13 Uhr.
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17: Es fallen örtlich ein paar Regentropfen gerade rund um Großzimmern und zwischen Hanau und Seligenstadt und die Schauer ziehen auch weiter Richtung Alzenau. Ansonsten ist aber auch die Sonne da zwischen den Wolken, die Temperaturen bei 19 Grad. Heute Nacht fallen die Werte dann runter auf 12 Grad. Morgen ist es dann trocken. Da haben wir dann einen Mix aus Sonne und Wolken und ab Freitag dann Frühsommerwetter. Sonne von morgens bis abends bei 27 Grad in der Spitze und dann am Wochenende sogar bis 30 Grad. Damit ist es 17 Uhr.
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18: Ich bin Dominik Schweiger. Weniger Fragen und deutlich weniger Bürokratie. Die Bundesregierung plant eine Reform für den Führerschein, die ihn deutlich günstiger und auch einfacher machen soll. Fahrschulverbände lehnen die Pläne aber ab. Tanja Wagner berichtet.
10: Aktuell werden für den Autoführerschein im Schnitt 3.400 Euro fällig, teilweise über doppelt so viel wie in anderen Ländern. Nach den Plänen von Verkehrsminister Schnieder soll sich das schon Anfang nächsten Jahres ändern. Der Theorieunterricht soll nicht mehr Pflicht sein, der Fragenkatalog von derzeit fast 1.200 Fragen zusammengestrichen werden und Fahrschüler sich digital per App vorbereiten können.
18: Die Bundesregierung will außerdem den Schutz der Bevölkerung im Verteidigungs- und Krisenfall stärken. Das Kabinett hat dafür Vorschläge von Innenminister Dobrindt beschlossen. Geplant sind unter anderem neue Fahrzeuge, weitere Ausrüstung und Notfalllager mit wichtigen Materialien. Bis 2029 sollen insgesamt 10 Milliarden Euro in den Zivil- und Bevölkerungsschutz investiert werden. Die Bundesanwaltschaft hat in München ein Ehepaar als mutmaßliche chinesische Spione festgenommen. Die beiden deutschen Staatsangehörigen sollen für einen chinesischen Geheimdienst Kontakte zu Wissenschaftlern an deutschen Hochschulen geknüpft haben, um an Infos über militärisch nutzbare Hochtechnologie zu kommen. Der SC Freiburg steht heute vor dem größten Spiel seiner Vereinsgeschichte. Im Finale der Europa League trifft Freiburg in Istanbul auf Aston Villa aus der Premier League. Mit einem Sieg würde sich der SC Freiburg zum ersten Mal für die Champions League qualifizieren. Anstoß in Istanbul ist um 21 Uhr.
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17: Auf der A3 Richtung Würzburg 2 Kilometer stockender Verkehr zwischen dem Frankfurter Kreuz und Frankfurt Süd wegen einer Ölspur. Dann wird geblitzt. In Mainhausen-Zellhausen in der Ortsdurchfahrt Richtung Babenhausen bei der Bushaltestelle aus einem grauen Van in der 30er. Dann Mömmlingen Richtung Eisenbach am Ortsausgang und wenn ihr von Feldkeil Richtung Hößbach fahrt, oben auf der Kuppe beim Parkplatz in der 70er-Zone. Und falls ihr noch einen Blitzer entdeckt auf dem Heimweg, dann gerne anrufen, dann kann ich es hier weitergeben an alle anderen. 0800 66 66 400. Kommt gut an!
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17: Schau, jetzt noch den Feierabend-Endspurt hinlegen und dann könnt ihr es euch hoffentlich bald gemütlich machen heute Abend. Vielleicht vorher schon mal einkaufen, ja, fürs lange Wochenende. Bevor das dann übermorgen alle machen, ja, könnt ihr das jetzt schon erledigen. Und dann noch etwas die Sonne genießen, wenn sie denn da ist. Jetzt hier mit den Bee Gees bei Primavera.

0: Mit Primavera geht's in Richtung Mittwochabend hier mit Mike and the Mechanics. Jetzt ist ja auch schon bald wieder Ferienzeit, zumindest in der bayerischen Hälfte vom Primavera-Land. Viele Eltern sind schon wieder am Überlegen, wie sie die Kinder da 2 Wochen lang beschäftigen. Vielleicht geht's ja in den Kurzurlaub oder in die Ferienfreizeit. Falls ihr ein fußballbegeistertes Kind zu Hause habt, es sind Plätze noch frei bei den Primavera-Fußballcamps. Zusammen mit Gary May und der Kids Soccer Academy lernen da die Kinder direkt von den Profis. Zum Beispiel in Heimbuchenthal und Mechenhardt. Da findet das Fußballcamp in den Ferien statt. Die Kinder trainieren da, spielen, haben gemeinsam Spaß und werden auch den ganzen Tag über bestens versorgt, so Gary May.
1: Sie kriegen bei uns die komplette Ausrüstung gestellt, über Trikot, Hose, Stutzen, Ball. Mittagessen ist in der Regel auch sehr begehrt und wird gern angenommen. Wir haben Obstpause, die Getränke sind gegeben. Die sind also von morgens um 9.30 Uhr bis 15.30 Uhr sehr gut beschäftigt und bespaßt.
0: Also, wenn das eurem Kind oder Enkelkind gefallen könnte, dann gerne noch anmelden. Ihr findet auf primavera24.de den Link und alle Infos. Und das Timing ist perfekt, ne? Wenn wir mal auf die Wetterprognose schauen, sonnig und warm wird's, also super Wetter.

Schönen Spätnachmittag wünsche ich euch. Hier ist Primavera mit Elton John. Da sorgen wir dafür, dass ihr entspannt durch den Feierabendverkehr durchkommt. Außerdem haben wir natürlich die wichtigsten Infos aus der Region für euch. Es hat jetzt einen spektakulären archäologischen Fund gegeben am Aschaffenburger Mainufer. Da wird ja gerade das neue Regenüberlaufbecken gebaut und die Bauarbeiten werden sich jetzt wegen dieses Fundes verzögern. Mehr dazu hört ihr dann gleich in den Primavera Nachrichten. Außerdem geht es um eine Erhöhung der Kindergartengebühren in Elsenfeld. Diese Erhöhung könnte kommen. Auch da halten wir euch auf dem Laufenden. Gleich um 5:30 gibt's die neue Ausgabe der Primavera Nachrichten. Jetzt erstmal hier Genesis für euch.

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6: Kurze, kräftige Schauer, gerade rund um Obernburg zum Beispiel. Ansonsten ist ja auch die Sonne da zwischen den Wolken. Heute Abend war bis 19 Grad. Morgen ist es dann trocken bei Sonne und Wolken. Und dann wird es ja frühsommerlich in Richtung Pfingsten am Wochenende an die 30 Grad oder sogar drüber. Und bis zu 15 Sonnenstunden täglich. Damit wird's 5:30.
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20: Ich bin Vivian Marx, guten Abend. Nach dem Tod einer 52-jährigen Frau in Hanau-Lamboy sitzt der Tatverdächtige jetzt in Untersuchungshaft. Gegen den 23-Jährigen wurde Haftbefehl wegen des Verdachts des Totschlags erlassen. Tim Obert berichtet.
21: Die Frau war gestern mutmaßlich gewaltsam ums Leben gekommen. Die Staatsanwaltschaft Hanau hatte daraufhin Untersuchungshaft gegen den 23 Jahre alten Tatverdächtigen eingeleitet. Eine Ermittlungsrichterin erließ jetzt Haftbefehl wegen Totschlags. Der Mann wurde danach in eine JVA gebracht. Die Ermittlungen laufen weiter. Noch ist unklar, was genau passiert ist und was der Hintergrund der Tat sein könnte. Auch das Ergebnis der Obduktion steht noch aus. Die Polizei suchte gestern am Tatort nach weiteren Spuren, unter anderem mit Drohnen und Diensthunden. Dabei wurde die mögliche Tatwaffe sichergestellt. Die Kriminalpolizei sucht weiter nach Zeugen.
20: In Elsenfeld könnten die Kindergartengebühren steigen. Der Haupt- und Finanzausschuss berät gleich über eine Anpassung der Elternbeiträge. Zuletzt waren die Gebühren vor 3 Jahren erhöht worden. Grund für die neue Diskussion sind unter anderem gestiegene Personal- und Betriebskosten. Eine endgültige Entscheidung soll voraussichtlich im Marktgemeinderat fallen. In Aschaffenburg verzögert sich die Baustelle an der Willigisbrücke. Grund ist der spektakuläre archäologische Fund am Mainufer. Dort sind Reste eines rund 2400 Jahre alten Bauwerks entdeckt worden. Gebaut wird an der Stelle eigentlich ein neues Regenüberlaufbecken mit Pumpstation. Die Arbeiten werden deshalb aber nicht gestoppt, sagt Wolfgang Meyer von der Stadt Aschaffenburg.
22: Es ist in der Tat so, dass jetzt dieser Fund nicht bedeutet, dass die Baustelle in Gänze stillsteht und gestoppt wird, sondern wir sind mit dem Landesamt für Denkmalpflege in engem Kontakt. Wir stellen das Bauverfahren so um, dass wir in den Bereichen außerhalb dieser Funde weiterbauen. Also die Baustelle steht nicht still, es geht weiter im Hintergrund und auch live vor Ort.
20: Und alle Nachrichten aus der Welt gibt's wieder zur vollen Stunde.
6: Danke dir, Vivian.
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6: Da haben wir recht normalen Feierabendverkehr. Jetzt um kurz nach 5:30 habe ich keine Staumeldungen für euch. Dann noch die Blitzer. Meinhausen, Zellhausen in der Ortsdurchfahrt Richtung Babenhausen. Bei der Bushaltestelle wird aus einem grauen Van geblitzt in der 30er. Dann Mömmlingen Richtung Eisenbach am Ortsausgang. Und wenn ihr von Feldkahl Richtung Hösbach fahrt, oben auf der Kuppe beim Parkplatz, das ist eine 70er-Zone. Euch eine gute Fahrt. Falls ihr noch was melden könnt, einen Stau oder einen Blitzer, dann gerne auch anrufen bei uns 0800 66 66 400.
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6: 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Schönen Feierabend.

Mit Sweet Harmony geht's hier ganz harmonisch rein in euren Feierabend. 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Heute feiert eine echte Musiklegende Geburtstag. Cher wird 80. Sie hat Popgeschichte geschrieben mit Songs wie zum Beispiel Believe und sie hat sich auch gut gehalten, sowohl stimmlich als auch äußerlich. Ja, es hat natürlich ein paar Schönheitseingriffe gegeben. Sie hat ja auch geschauspielert, ne? Und da auch den Oscar gewonnen. Also eine Wahnsinnslaufbahn, die hat eigentlich alles erreicht und sie ist trotzdem immer sehr bescheiden und sympathisch geblieben. Wir hören mal rein in ihre größten Hits. Sehr.

Cher feiert heute ihren 80. und wir feiern ihre Hits. Und jetzt hört ihr Cher mit If I Could Turn Back Time bei Radio Primavera. Ja, die Zeit zurückdrehen, das können wir leider nicht. Trotzdem, alles Gute, Cher zum 80.

0: China in your hands, hier im Wohlfühlradio Primavera, an diesem Mittwoch, Spätnachmittag. Alle angehenden Pfingstferienurlauber gehen jetzt schon mal die Packliste durch. Vielleicht geht's ja weg in den nächsten Wochen. Wir hätten da noch ein paar Anregungen für alle Kurzentschlossenen.
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0: Italien geht immer. Und jetzt wird's ja auch am Gardasee warm genug, um nicht nur am See zu sitzen, sondern auch ins Wasser zu gehen oder auch auf dem Wasser, auf der Luftmatratze zu relaxen. 27 bis 30 Grad und stabiles Wetter. Und auch Holland ist ein beliebtes Reiseziel über Pfingsten. Es ist aber nicht ganz so warm. An der Nordsee angenehme 20 bis 24 Grad und viel Sonne. Perfekte Bedingungen für Strandspaziergänge oder Fahrradtouren durch die Dünen. Euch einen schönen Urlaub.
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16: Eine kurze Gefahrenmeldung, wenn ihr von Mainhausen Richtung Offenbach fahrt, zwischen der Auffahrt Mainhausen-Seligenstadt und der Einfahrt Hanau. Da haben wir zwei defekte PKW, die da im Weg stehen.
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16: Und da gibt's aktuell noch ein paar Schauer im nördlichen und westlichen Teil vom Primavera-Land. Die ziehen dann gen Osten, also gelegentlich kann's noch mal kurz nass werden. Das war's dann aber, ja, das waren die letzten Regentropfen für die nächste Zeit. Es wird sommerlich, bis zum Wochenende immer wärmer von Tag zu Tag. Dann gibt's Sonne satt und 30 Grad und damit 18 Uhr.
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17: Ich bin Dominik Schwalger. Die Fahrschulverbände halten von den Führerscheinplänen der Bundesregierung nicht wirklich viel. Sie warnen, dass bei einer kürzeren Ausbildung oder vereinfachten Prüfung die Verkehrssicherheit leiden könnte. Der Plan der Bundesregierung, mehr digitaler Theorieunterricht, kleinerer Fragenkatalog für die Prüfung und flexiblere Vorgaben bei Sonderfahrten, das soll den Führerschein insgesamt günstiger machen. Tausende neue moderne Fahrzeuge, Schutzausrüstung und eine medizinische Notfall-Taskforce. Deutschland baut seinen Bevölkerungsschutz weiter aus. Die Pläne dafür hat Bundesinnenminister Dobrindt jetzt vorgestellt. Der Kern des Ganzen?
18: Militärische Verteidigung und zivile Verteidigung, sie müssen eng miteinander verzahnt werden.
17: Bis 2029 will der Bund dafür 10 Milliarden Euro ausgeben. Ein Ehepaar in München soll für den chinesischen Geheimdienst Kontakte zu Wissenschaftlern an deutschen Hochschulen geknüpft haben. Angebliches Ziel war es, an militärisch nutzbare Technologie zu kommen. Jetzt hat die Bundesanwaltschaft die zwei festnehmen lassen. Pia Wegner mit den Einzelheiten.
19: Die beiden deutschen Staatsbürger tarnten sich als Dolmetscher oder Mitarbeiter eines Autoherstellers. Sie nahmen vor allem Professoren aus den Bereichen Luft- und Raumfahrttechnik, Informatik und künstlicher Intelligenz ins Visier. Einige von ihnen lockten sie sogar nach China, angeblich für zivile Vorträge, die dann aber vor staatlichen Rüstungsunternehmen stattfanden.
17: Der SC Freiburg möchte heute im größten Spiel der Vereinsgeschichte seinen ersten Europapokaltitel feiern. Im Endspiel der Europa League trifft der SC in Istanbul auf Aston Villa aus der Premier League. Im Falle eines Sieges würde sich Freiburg zum ersten Mal für die Champions League qualifizieren. Anstoß in Istanbul ist um 21 Uhr.
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16: Hallo Autofahrer, wenn ihr von Mainhausen Richtung Offenbach fahrt, zwischen der Auffahrt Mainhausen-Seligenstadt und der Einfahrt Hanau, zwei defekte Autos sind da gefährlich im Weg. Dann haben wir noch die Blitzer, Mainhausen-Zellhausen in der Ortsdurchfahrt Richtung Wabenhausen. Bei der Bushaltestelle wird aus einem grauen Van geblitzt in der 30er. Wenn ihr von Mömmlingen Richtung Eisenbach fahrt am Ortsausgang und von Feldkahl Richtung Hösbach über den Karlgrund-Highway, oben auf der Kuppe wird geblitzt in der 70er-Zone, nicht zu schnell.
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16: Euch einen schönen Mittwochabend.

0: Ronan Keating hier für euren Mittwochfeierabend. Ihr hört Radio Primavera. Falls ihr jetzt noch ein bisschen draußen auf der Terrasse sitzt, dann hört ihr die Vögel zwitschern und vielleicht auch die Bienen summen. Außer natürlich der Nachbar mäht gerade den Rasen, dann hört ihr nichts. Heute ist auf jeden Fall der Welttag der Bienen, der National World Bee Day. Und er soll uns daran erinnern, welche entscheidende Rolle die Bienenvölker in der Natur spielen. Warum dieser Tag ausgerechnet auf den 20. Mai fällt, das weiß Kollege Jamie Wagner aus der Primavera Nachrichtenredaktion.
1: Ja, das hat einen ganz bestimmten Grund. Und zwar wurde am 20. Mai 1734 der Slowenier Anton Janša geboren. Er gilt so als Erfinder der Zagenbetriebsweise, also anstatt von festen Kästen wurden stapelbare Einheiten benutzt, damit die Imker den Raum an die Stärke vom Bienenvolk anpassen können. Und dazu war er der Rektor der ersten modernen Imkereischule.
0: Warum ist jetzt der heutige Weltbienentag so wichtig?
1: Warum der Tag wichtig ist? Weil Bienen für unser gesamtes Ökosystem eine riesige Rolle spielen. Also mehr als ein Drittel unserer Nahrung hängt direkt oder indirekt von der Bestäubung durch Bienen und andere Insekten ab. Ohne sie gäbe es deutlich weniger Obst, Gemüse oder auch Nüsse. Mit dem Weltbienentag möchte die UN außerdem auf das weltweite Bienensterben aufmerksam machen. Dafür gibt es jetzt mehrere Ursachen. Einerseits der Einsatz von Pestiziden und Pflanzenschutzmitteln, große Monokulturen in der Landwirtschaft oder auch der Verlust von natürlichen Lebensräumen. Aber auch Parasiten setzen dem Bienenvölker stark zu.
0: Danke dir, Jamie. Gegen das Bienensterben kann übrigens jeder was tun. Zum Beispiel ein paar bienenfreundliche Blumen aussuchen. Die kann euch die Gärtnerei eures Vertrauens bestimmt empfehlen. Heute ist auf jeden Fall Welttag der Bienen. Gerne mal dran denken, wenn ihr demnächst wieder gärtnert.

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Bei uns bekommt ihr alles Wichtige aus der Region mit. In der Aschaffenburger Innenstadt sollen gestern Abend Schüsse gefallen sein. Ein Mann soll nach einem Streit aus seiner Wohnung heraus mehrfach auf eine Gruppe geschossen haben. Die Polizei hat ihn widerstandslos festnehmen können. Mehr zu diesem Thema und weitere wichtige Nachrichten aus unserer Region, damit ihr Bescheid wisst, gleich für euch um 6:30. Dann gibt's das Update aus der Nachbarschaft für euch. Natürlich nur hier bei Radio Primavera.

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1: Die Warmfront bringt uns nochmal ein kurzes Schauerband. Das zieht gerade aus Richtung Dieburg und Obernburg weiter ostwärts durch unsere Region. Es wird nochmal kurz nass und dann war's das mit dem Regen. Es ist ja auch noch ein bisschen Feierabendsonne da bei bis 18 Grad. Heute Nacht dann trocken bei 12 Grad und ab morgen dann beständig. Sonne und Wolken gibt's morgen am Donnerstag im Mix und ab Freitag Sonne pur und es wird dann über Pfingsten an die 30 Grad heiß. 6:30 damit.
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10: Ich bin Vivian Marx. Guten Abend. Schüsse aus einem Fenster in der Aschaffenburger Innenstadt. Zwei Männer sind dabei verletzt worden. Eine Gruppe war in der Würzburger Straße unterwegs, um an Haustüren Verkaufsgespräche zu führen. Nach einem Streit soll ein 46-Jähriger aus einer Wohnung heraus mehrfach mit einer Luftdruckpistole auf die Gruppe geschossen haben. Die Polizei nahm den Mann kurz darauf widerstandslos fest. In seiner Wohnung fanden die Beamten unter anderem die mutmaßliche Tatwaffe, Munition und mehrere Cannabispflanzen. In Elsenfeld könnten die Kindergartengebühren steigen. Der Haupt- und Finanzausschuss berät in diesen Minuten über eine Anpassung der Elternbeiträge. Zuletzt waren die Gebühren vor 3 Jahren erhöht worden. Grund für die neue Diskussion sind unter anderem gestiegene Personal- und Betriebskosten. Eine endgültige Entscheidung soll voraussichtlich im Marktgemeinderat fallen. Bahnreisende im Main-Kinzig-Kreis müssen sich ab heute Abend auf Einschränkungen einstellen. Wegen Bauarbeiten auf der wichtigen Bahnstrecke Hanau-Gelnhausen wird der Bereich Gelnhausen-Mitte, Heiler und Meerholz in der Nacht voll gesperrt. Die Bahn richtet Ersatzbusse ein, der Fernverkehr wird umgeleitet. Grund sind Arbeiten an Gleisen und Oberleitungen für den viergleisigen Ausbau der Strecke. Tagsüber soll der Zugverkehr wieder normal laufen. Weitere Sperrungen sind im Juni geplant. In Aschaffenburg verzögert sich die Baustelle an der Willigisbrücke. Grund ist der spektakuläre archäologische Fund am Mainufer. Dort sind Reste eines rund 2400 Jahre alten Bauwerks entdeckt worden. Gebaut wird an der Stelle eigentlich ein neues Regenüberlaufbecken mit Pumpstation. Die Arbeiten werden deshalb aber nicht gestoppt, sagt Wolfgang Meyer von der Stadt Aschaffenburg.
17: Es ist in der Tat so, dass jetzt dieser Fund nicht bedeutet, dass die Baustelle in Gänze stillsteht und gestoppt wird, sondern wir sind mit dem Landesamt für Denkmalpflege in engem Kontakt. Wir stellen das Bauverfahren so um, dass wir in den Bereichen außerhalb dieser Funde weiterbauen. Also die Baustelle steht nicht still, es geht weiter im Hintergrund und auch live vor Ort.
10: Und alle Nachrichten aus der Welt gibt's wieder zur vollen Stunde.
1: Danke dir, Vivian.
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1: Kurz nach 6:30, ich habe da keine Staumeldungen für euch, aber noch ein paar Blitzer auf der A45 Richtung Hanau in der Baustelle bei Mannhausen. Da immer noch der Blitzeranhänger vor Kleinostheim in der 80er-Zone, da nicht zu schnell fahren. Dann Mainhausen-Zellhausen in der Ortsdurchfahrt Richtung Babenhausen bei der Bushaltestelle aus einem grauen Van in der 30er-Zone. Mömmlingen Richtung Eisenbach am Ortsausgang und von Feldkahl Richtung Hössbach oben auf der Kuppe auf dem Karlgrund Highway beim Parkplatz, da wird in der 70er-Zone geblitzt. Kommt gut an.
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cooler 80er-Hit hier für euren Feierabend im Wohlfühlradio Owner of a Lonely Heart. Euch einen schönen Abend hier mit Radio Primavera. Und bald haben wir wieder ein langes Wochenende, ist nicht mehr lange hin. Pfingsten steht vor der Tür und da ist natürlich einiges los bei uns in der Region. Das Wetter passt ja auch, da freuen sich alle Veranstalter, dass die Sonne kräftig scheint und dass es warm wird. Und es findet auch jede Menge draußen statt. Zum Beispiel am Freitag wieder Gegenlicht auf der Burg Wertheim oben. Da wird die Stimmung wieder toll sein, gerade wenn es dann langsam dunkel wird und ihr dann von oben auch über die Stadt blickt. In Rottenberg, da läuft das Klosterberg-Waldfest am Wochenende. In Mömmlingen wird auch gefeiert beim Gickelsfest. Und wenn ihr gerne aktiv seid, die Wanderfreunde aus Rüdenau, die starten ihre 2-Tages-Rucksacktour über Pfingsten, da könnt ihr auch noch mitlaufen. Außerdem gibt es in Hößbach wieder das Bratwurstfest vom Roten Kreuz und in Freigericht, das ist das Pfingst-Open-Air vom Musikverein Horbach. Und am Samstag noch was Schönes, bei den Kickers Aschaffenburg steigt ein Benefiz-Promispiel, mit dabei unter anderem Rudi Bommer und weitere bekannte Fußballnamen. Und noch mehr Tipps für euer langes Pfingstwochenende findet ihr online bei uns auf primavera24.de. Und jetzt hier schon mal The Weeknd mit Save Your Tears bei Radio Primavera. Euch einen schönen Abend.

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17: Es ist auf jeden Fall örtlich noch Feierabendsonne da, die Temperaturen noch bei maximal 18 Grad. Hier und da fällt aber auch noch ein bisschen Regen heute Abend. In der Nacht dann trocken bei teilweise Auflockerungen und Minimum 12 Grad. Morgen haben wir dann nochmal einen Sonne-Wolken-Mix, aber auch da keine Regen mehr in Sicht. Und dann wird's sommerlich in Richtung Pfingstwochenende und die Temperaturen, die steigen bis auf 30 Grad rauf. Und damit ist es 19 Uhr.
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18: Ich bin Dominik Schweiger. Der Bundestag berät momentan zum ersten Mal über einen Gesetzentwurf der Bundesregierung zum Recht auf Reparatur. Mit der geplanten Reform soll eine EU-Richtlinie in nationales Recht umgesetzt werden. Der Entwurf sieht strengere Vorgaben für die Hersteller vor. Mehr von Fiona Reinhardt.
19: Die neuen Regeln sollen dazu anregen, sich für eine Reparatur zu entscheiden, anstatt für ein neues Produkt, so Bundesjustizministerin Stefanie Hubig. Konkret geht es darum, dass Hersteller von beispielsweise Waschmaschinen, Computern, E-Rollern und Co. dazu verpflichtet werden, die Geräte während der üblichen Lebensdauer zu einem angemessenen Preis zu reparieren, unabhängig von der Dauer der Produktgarantie.
18: Die Bundesregierung hat ein milliardenschweres Ausbauprogramm für den Zivilschutz beschlossen. Bis 2029 sollen 10 Milliarden Euro investiert werden, unter anderem in Ausrüstung und Personal des Technischen Hilfswerks. Geplant ist außerdem, öffentliche Schutzräume wie Bunker oder Tiefgaragen in einer Datenbank zu erfassen. Auch beim Führerschein sind Änderungen geplant. Durch mehr Digitalisierung und weniger Bürokratie sollen die Kosten künftig sinken. In Südkalifornien kämpfen Feuerwehrleute gegen mehrere Waldbrände. Ein neues Feuer ist südöstlich von Los Angeles ausgebrochen und breitet sich nach Behördenangaben mit gefährlicher Geschwindigkeit aus. Bislang ist es noch gar nicht eingedämmt. Für mehrere Bezirke gelten Evakuierungsanweisungen und Warnungen. Zeitweise waren rund 29.000 Menschen betroffen. Der SC Freiburg steht heute vor dem größten Spiel seiner Vereinsgeschichte. Im Finale der Europa League trifft Freiburg in Istanbul auf Aston Villa aus der Premier League. Mit einem Sieg würde sich der SC Freiburg zum ersten Mal für die Champions League qualifizieren. Anstoß in Istanbul ist um 21 Uhr.
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17: Jetzt haben wir es kurz nach 7 und da habe ich keine Staumeldungen für euch heute Abend. Es wird noch geblitzt in Mainhausen-Zellhausen in der Ortsdurchfahrt Richtung Babenhausen bei der Bushaltestelle aus einem grauen Van. Mömmlingen Richtung Eisenbach am Ortsausgang und auf dem Karlgrund-Highway von Feldkarl Richtung Hößbach oben auf der Kuppe beim Parkplatz in der 70er-Zone. Euch weiterhin eine gute Fahrt und einen schönen Feierabend.
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13: Ich bin Vivian Marx. Schüsse aus einem Fenster in der Aschaffenburger Innenstadt. Zwei Männer sind dabei verletzt worden. Eine Gruppe war in der Würzburger Straße unterwegs, um an Haustüren Verkaufsgespräche zu führen. Nach einem

0: Im Streit soll ein 46-Jähriger aus einer Wohnung herauslaufen. Weitere Sperrungen sind im Juni geplant. Messervorfall an einem Tiergehege in Memling. Ein Tierpfleger ist dort von einem unbekannten Mann bedroht worden. Verletzt wurde zum Glück niemand. Leon Durst berichtet.
1: Laut Polizei bemerkte ein Tierpfleger einen unbekannten Mann an einem benachbarten Gehege. Dieser soll versucht haben, über den Zaun zu klettern und so unerlaubt auf das Gelände zu kommen. Als der Tierpfleger ihn darauf ansprach, eskalierte die Situation offenbar. Der Unbekannte soll ihn beleidigt und mit einem Messer bedroht haben. Der Tierpfleger konnte den Mann aber auf Abstand halten und ihm das Messer abnehmen. Danach flüchtete der Unbekannte zu Fuß. Verletzt wurde glücklicherweise niemand. Auch den Tieren ist nichts passiert. Die Polizei ermittelt jetzt und sucht nach Zeugen.
0: Und alle Nachrichten aus der Welt gibt's wieder zur vollen Stunde.
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12: Ich bin Dominik Schweiger. Nach ihrer Festnahme in München sitzen zwei mutmaßliche China-Spione in Untersuchungshaft. Ein Ermittlungsrichter am Bundesgerichtshof hat die Haftbefehle gegen das deutsche Ehepaar bestätigt. Die Bundesanwaltschaft wirft den beiden vor, für einen chinesischen Geheimdienst gearbeitet zu haben. Sie sollen versucht haben, an wissenschaftliche Informationen zur Spitzentechnologie zu gelangen, die auch militärisch genutzt werden kann. Weniger Fragen und deutlich weniger Bürokratie. Die Bundesregierung plant eine Reform für den Führerschein, die ihn deutlich günstiger und auch einfacher machen soll. Fahrschulverbände lehnen die Pläne aber ab. Tanja Wagner berichtet.
13: Aktuell werden für den Autoführerschein im Schnitt 3.400 Euro fällig, teilweise über doppelt so viel wie in anderen Ländern. Nach den Plänen von Verkehrsminister Schnieder soll sich das schon Anfang nächsten Jahres ändern. Der Theorieunterricht soll nicht mehr Pflicht sein, der Fragenkatalog von derzeit fast 1.200 Fragen zusammengestrichen werden und Fahrschüler sich digital per App vorbereiten können.
12: Der frühere NSU-Unterstützer Ralf Wohleben ist wieder ein freier Mann. Der 51-Jährige habe seine 10-jährige Haftstrafe vollständig verbüßt, heißt es von der Bundesanwaltschaft. Wohleben hatte dem rechtsextremen Terrornetzwerk NSU die Waffe beschafft, mit der 9 Menschen mit Migrationshintergrund ermordet wurden. Im Zusammenhang mit der NSU-Serie sitzt damit nur noch die Rechtsextremistin Beate Zschäpe im Gefängnis. Der SC Freiburg steht heute Abend vor dem größten Spiel seiner Vereinsgeschichte. Im Finale der Europa League trifft Freiburg in Istanbul auf den englischen Premier League Club Aston Villa. Trainer Julian Schuster sprach vor dem Endspiel von einem sehr besonderen Moment. Rund 11.000 Freiburger Fans werden die Mannschaft im Stadion unterstützen. Anstoß in Istanbul ist um 21 Uhr.
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16: Ich bin Dominik Schweiger. Die Bundesregierung hat ein milliardenschweres Ausbauprogramm für den Zivilschutz beschlossen. Bis 2029 sollen 10 Milliarden Euro investiert werden, unter anderem in Ausrüstung und Personal des Technischen Hilfswerks. Geplant ist außerdem, öffentliche Schutzräume wie Bunker oder Tiefgaragen in einer Datenbank zu erfassen. Auch beim Führerschein sind Änderungen geplant. Durch mehr Digitalisierung und weniger Bürokratie sollen die Kosten künftig sinken. Der Bundestag berät momentan zum ersten Mal über einen Gesetzentwurf der Bundesregierung zum Recht auf Reparatur. Mit der geplanten Reform soll eine EU-Richtlinie in nationales Recht umgesetzt werden. Der Entwurf sieht strengere Vorgaben für die Hersteller vor. Mehr von Fiona Reinhardt.
17: Die neuen Regeln sollen dazu anregen, sich für eine Reparatur zu entscheiden, anstatt für ein neues Produkt, so Bundesjustizministerin Stefanie Hubig. Konkret geht es darum, dass Hersteller von beispielsweise Waschmaschinen, Computern, E-Rollern und Co. dazu verpflichtet werden, die Geräte während der üblichen Lebensdauer zu einem angemessenen Preis zu reparieren, unabhängig von der Dauer der Produktgarantie.
16: Ein Ehepaar in München soll für den chinesischen Geheimdienst Kontakte zu Wissenschaftlern an deutschen Hochschulen geknüpft haben. Die beiden sitzen mittlerweile in Untersuchungshaft. Laut den Behörden war ihr Ziel, an militärisch nutzbare Technologie zu kommen. Dafür hat es das Paar offenbar vor allem auf Professoren in den Bereichen Luft- und Raumfahrt, Informatik und künstliche Intelligenz abgesehen. Manuel Baum bleibt Trainer des FC Augsburg. Der bisherige Interimstrainer hatte die Mannschaft nach der Trennung von Jes Torup übernommen. Jetzt hat der Fußball-Bundesligist den Vertrag von Baum bis zum 30. Juni 2028 verlängert.
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15: Ich bin Moritz Einzel. Nach ihrer Festnahme in München sitzen zwei mutmaßliche China-Spione in Untersuchungshaft. Der Bundesgerichtshof hat die Haftbefehle gegen das deutsche Ehepaar bestätigt. Den beiden wird vorgeworfen, für einen chinesischen Geheimdienst gearbeitet zu haben. Sie sollen versucht haben, an wissenschaftliche Informationen zu Spitzentechnologie zu gelangen, die auch militärisch genutzt werden kann. Das Bundeskabinett hat Neuregelungen für Pass- und Personalausweis auf den Weg gebracht und die Einführung der sogenannten digitalen Brieftasche gesetzlich vorbereitet. Was sich bei Perso, Pass und Smartphone ändern soll, berichtet Tine Klimach.
16: Das Smartphone soll zum Ausweis werden. Ältere Menschen sollen ihren Personalausweis nicht mehr erneuern müssen und beim Umzug muss der neue Wohnort im Reisepass nicht mehr nachgetragen werden. Beim Perso gilt das für alle Älteren, die 70 Jahre oder älter sind. Aber das ist nur für den alltäglichen Gebrauch bei uns in Deutschland gedacht. Wer ins Ausland reisen will, braucht nach wie vor einen gültigen Ausweis.
15: Der frühere NSU-Unterstützer Ralf Wohlleben ist wieder ein freier Mann. Der 51-Jährige habe seine 10-jährige Haftstrafe vollständig verbüßt, heißt es von der Bundesanwaltschaft. Wohlleben hatte dem rechtsextremen Terrornetzwerk NSU die Waffe beschafft, mit der 9 Menschen mit Migrationshintergrund ermordet wurden. Im Zusammenhang mit der NSU-Serie sitzt damit nur noch die Rechtsextremistin Beate Zschäpe im Gefängnis. Gerade spielt der SC Freiburg im Endspiel der Europa League in Istanbul gegen Aston Villa. Schon vor dem Spiel hat eine Katze für Gesprächsstoff gesorgt. Das Tier ist im Stadion und im Arbeitsbereich der Journalisten herumgelaufen und hat dabei viele Blicke auf sich gezogen. Schon bei den Pressekonferenzen und dem Abschlusstraining war die Katze rund um den Beşiktaş-Park unterwegs.
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1: Ich bin Moritz Einzel. Die Fußballer des SC Freiburg haben das Finale der Europa League verloren. Der Sportclub unterlag in Istanbul Aston Villa aus der englischen Premier League klar mit 0:3. Freiburgs Vincenzo Grifo bei RTL.
2: Man muss schon zugeben, dass Aston Villa einfach die bessere Mannschaft war, dass wir leider es nicht geschafft haben, heute Aston Villa zu beeindrucken. Sie waren sehr abgezockt, sie waren sehr erfahren in dem, was sie gemacht haben. Und wir haben dann leider keinen Druck hinbekommen. Und deswegen, glaube ich, war es ein verdienter Sieg auch für Aston Villa.
1: Für das Team aus Birmingham ist es der erste Triumph im zweithöchsten europäischen Wettbewerb. Trainer Unai Emery feiert bereits den 5. Europa-League-Sieg mit dem 3. Verein. Der Bund steigt offenbar beim deutsch-französischen Rüstungskonzern KNDS ein. Nach Informationen der Nachrichtenagentur dpa sollen beim geplanten Börsengang zunächst 40% erworben werden. Binnen 3 Jahren solle der Anteil auf 30% sinken. KNDS stellt Waffensysteme wie zum Beispiel den Kampfpanzer Leopard 2 her. Den Führerschein zu machen, das soll in Deutschland günstiger werden. Entsprechende Reformpläne hat das Kabinett auf den Weg gebracht. Der Theorieteil soll inhaltlich entschlackt werden. Außerdem sollen Fahrschulen künftig auch ausschließlich digitalen Theorieunterricht anbieten können. Im praktischen Teil soll es weniger Sonderfahrten geben. Bei der Eishockey-WM in der Schweiz hat die deutsche Nationalmannschaft im 4. Spiel die 4. Niederlage hinnehmen müssen. Nach der 3:4-Pleite nach Penaltyschießen in Zürich gegen Titelverteidiger USA hat die DEB-Auswahl aber weiter Chancen auf das Viertelfinale. Immerhin holte das Team von Bundestrainer Harold Kreis den ersten Punkt bei der WM.
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1: Ich bin Moritz Einzel. Der Titeltraum des SC Freiburg in der Europa League ist ausgeträumt. Der Fußball-Bundesligist aus dem Breisgau ist im Finale von Istanbul gegen Aston Villa letztlich chancenlos gewesen. 3:0 am Ende für das Team aus der englischen Premier League. Freiburgs Trainer Julian Schuster bei RTL.
2: Wir haben im Finale verloren. Das ist das, was für den Moment natürlich überwiegt und natürlich sehr schmerzt.
1: Für Aston Villa, den Club aus Birmingham, ist es der erste Europapokalsieg seit 1982. Damals war es der Europapokal der Landesmeister, die heutige Champions League. Der Führerschein soll günstiger werden. Dafür will die Bundesregierung sorgen und hat eine entsprechende Reform auf den Weg gebracht. Das betrifft unter anderem die Art des Theorieunterrichts. Verkehrsminister Schnieder.
3: Zurzeit ist Präsenzunterricht vorgeschrieben in den Fahrschulen. Das wird es auch künftig geben. Die Möglichkeit ist da, es wird aber keine Pflicht mehr sein. Fahrschülerinnen und Fahrschüler können sich auch, wie das zum Beispiel in Frankreich möglich ist, komplett digital, also per App, auf die theoretische Prüfung vorbereiten.
1: Bei der praktischen Ausbildung sollen viele Sonderfahrten wegfallen. Fahrschüler sollen auch an der Seite der Eltern ans Steuer dürfen, was die Fahrlehrer sehr kritisch sehen. Der Bund steigt als Anteilseigner beim Rüstungskonzern KNDS ein. Das melden mehrere Nachrichtenagenturen unter Berufung auf Regierungskreise. Demnach will die Bundesregierung künftig 40% der Anteile an dem deutsch-französischen Unternehmen halten. Innerhalb weniger Jahre soll der Anteil aber auf 30% runtergehen. Die deutsche Eishockey-Nationalmannschaft hat bei der WM in der Schweiz auch ihr viertes Vorrundenspiel verloren. Das Team von Bundestrainer Harold Kreis unterlag Titelverteidiger USA mit 3:4 nach Penalty-Schießen. Damit holte die DEB-Auswahl aber immerhin ihren ersten Punkt und hat weiter Chancen auf das Viertelfinale.
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1: Ich bin Moritz Einzel. Der Bund steigt wohl beim deutsch-französischen Rüstungskonzern KNDS ein. Übereinstimmenden Berichten zufolge sollen beim geplanten Börsengang erstmal 40% erworben werden. Innerhalb weniger Jahre soll der Anteil auf 30% sinken, heißt es. KNDS stellt Waffensysteme wie zum Beispiel den Kampfpanzer Leopard 2 her. Die Bundesregierung will den Schutz der Bevölkerung im Verteidigungs- und Krisenfall stärken. Das Kabinett hat dafür Vorschläge von Innenminister Dobrindt beschlossen. Geplant sind unter anderem neue Fahrzeuge, zusätzliche Ausrüstung und Notfalllager mit wichtigen Materialien. Bis 2029 sollen insgesamt 10 Milliarden Euro in den Zivil- und Bevölkerungsschutz investiert werden. Die USA erheben Anklage gegen den früheren kubanischen Präsidenten Raúl Castro. Das US-Justizministerium macht den 94-Jährigen für den Abschuss von Flugzeugen durch Kubas Luftwaffe vor 30 Jahren verantwortlich. Dabei starben US-Amerikaner. Castro war damals Verteidigungsminister. Kuba weist die Anklage zurück. Es handle sich um eine politische Aktion ohne jegliche rechtliche Grundlage. Der SC Freiburg hat ganz groß geträumt vom Titel in der Fußball-Europa League. Doch die Breisgauer sind im Finale von Istanbul dann doch ziemlich chancenlos gewesen. Gegen Aston Villa aus der englischen Premier League gab es eine 0:3 Niederlage. Freiburgs Trainer Julian Schuster bei RTL.
2: Es hat leider nicht gereicht. Wir werden mit Sicherheit mit ein paar Tage Abstand, mit ein bisschen Zeit, werden wir das reflektieren können, was wir dann geleistet haben, was wir eben mit unseren Fans dann eben auch gemeinsam erreicht haben. Aber für den Moment bewegt die Trauer.
1: Der Trainer von Aston Villa, Unai Emery, machte seinem Ruf als Europa-League-Spezialist erneut alle Ehre. Für den Spanier ist es bereits der 5. Triumph im zweithöchsten europäischen Wettbewerb mit dem 3. Verein.
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